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Und da bin ich schon wieder. Und ihr natürlich auch. Schön, dass ihr wieder dabei seid zu einer neuen Ausgabe von hier. Wie heißen wir? Ja, in die Nacht auf countrymusic24.com. Die Sendung am Dienstagabend mit der besten Country-Musik, wo gibt. Von mir rausgefischt und gespielt bis Mitternacht. Ja, sind wir zusammen zugegen. Und es gibt natürlich nicht nur die geile Musik der Welt, sondern noch vieles, vieles mehr. Aber das wisst ihr schon. Zum Beispiel beginnen wir mit A wie Adam Gregory. Die sagen immer, ich bin der Crazy Host und der singt hier Crazy Days. Adam Gregory bei In die Nacht.

Ich sag's euch, schön, dass ihr wieder dabei seid bei einer neuen Ausgabe von In die Nacht hier auf countrymusic24.com. Ich bin der Rainer und ich bin live hier am Dienstagabend für euch im Studio mit der besten Musik der Welt und einigen News aus der Szene. Wir blicken natürlich wieder auf die Charts, die sich ergeben haben in den letzten 7 Tagen. Und natürlich ist mein Postfach ständig geöffnet für euch. Hört auf den Namen Rainer at countrymusic24.com. Und 24 Stunden am Tag ist das geöffnet, genauso wie unser Radiosender. Könnt ihr jederzeit hinschreiben. Sehr gerne. Wünsche, Grüße, beides, was ihr habt. Ja. Werden wir dann nach Möglichkeit auch bearbeiten. Gell? So, letzte Woche ist natürlich, wen wundert's, ganz im Zeichen von Dolly Parton gestanden. Und das werden wir heute auch in den Charts miterleben, auf einmal, ja. Aber dazu dann ab 23 Uhr gibt es dann den Blick in die Hot Country Billboard Single Charts. Hm? Bis dahin, davor, danach die geilste Country Musik, gern auch Texas oder auch hier. Megan Lindsay und Joshua Scott, ein Duo, die nennen sich Steel Magnolia, hier mit ihrem Titel Oh la la, Ooh la la. Was werden die wohl meinen hier? Viel Spaß, rein in die Nacht mit mir. Bis Mitternacht.

Der In die Nacht Vorgucker. Vorgucker. Hier auf countrymusic24.com. Da erleben wir zum Beispiel Mr. Aaron Tippin demnächst. Und die Grande Dame aus Oklahoma, Miss Reba McEntire. Und für die Two-Step-Freunde, Easton Corbin. Alles das demnächst hier bei In die Nacht.

Das ist die Band Blackhawk aus den 90ern. Big Guitar aus dem Album Strong Enough von 1995. Das hier ist schon ein bisschen neuer. Das ist Trent Willman, Dixie Rose Deluxe, Honky Tonk. Ist Honky Tonk im Titel. Muss ein guter Song sein. Ja.

0: ist der Aaron Tippin. God's not through with me yet. Gott ist mit mir noch nicht ganz fertig, sozusagen. Hier ist Zach Bryan und Heavy Eyes.
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Texas Country mit Jimmy Bowen und Single Down in San Antone, liebe Freunde der Nacht. Ja, Garth Brooks und Trisha Yearwood, die haben jetzt doch schon nahezu 21 Jahre der Ehe hinter sich. Und ja, wie Trisha letztens im Interview mal so aus dem Nähkästchen gesprochen hat, hinter verschlossenen Türen sind sie nicht unbedingt die perfekten Eheleute. Ja, da wird auch mal gezofft und gekachelt. Und ja, unterm Strich sind sie doch zwei unabhängige Menschen, die nicht immer Dinge gleich sehen. Ne? Das ist eigentlich ganz normal, weil das kommt in den besten Familien vor. Hm? Trotzdem, wenn die Türen offen sind, hinter verschlossenen Türen ist das nichts. Wenn die Türen offen sind, dann ist das alles perfekt. Aber unterm Strich sind es auch nur Menschen. Ne? Trisha Yearwood und ihr Song Perfect Love, der passt da ganz gut dazu. Hier gehört in die Nacht. Mit mir einer. Das ist Trisha Yearwood und Perfect Love. Ja, sie lieben sich innig und heiß.

Die Grande Dame der Country Music, Tante Reba McEntire und Consider Me Gone hier im Radio. Also manchmal liest man wirklich schon ganz komische Dinge. Zum Beispiel vor einigen Jahren, vor 2024 war es, da wurde eingebrochen bei Toby Keith, ja, zu Hause bei sich. Der hat auch eine Pferdezücht und das nennt sich die Dream Walking Farms. Ja. Und und da kam praktisch ein Burglar kam da und ins Haus hat er es nicht geschafft, aber da gab es nebenan mehrere Cabanas, wie die so heißen. Und da haben sie ein bisschen durchgewühlt, die Einbrecher, ein Einbrecher und durch Schubladen und Erinnerungen, ja. Aber letztendlich hat er dann einen kleinen Kühlschrank gefunden, der dann voll war mit Bier. Und da hat er dann aus lauter Frust, der Einbrecher hat er drei Dosen Bud Light mitgenommen. Ist dann wieder durch die Klaustür nach draußen nochmal umgedreht, noch eine vierte Dose mitgenommen. Wahrscheinlich hat er im Kopf nochmal durchgerechnet. Und ist dann entschwunden. Ja. Letztendlich hat man ihn dann doch geschnappt, 2025, das gleiche Spiel nochmal. Und jetzt, nach so viel langer Zeit, ist dann doch über das Gericht mal ein Urteil über den Kollegen gesprochen worden. Naja. Dabei wissen wir ja, das Bier, wie er schon singt, ist für die Pferde. Ja. Weil er schon Pferde züchtet und der Whisky ist für die Männer. Da gibt's sogar passenderweise einen Song drauf hier. Beer for my horses, Toby Keith mit Willie Nelson im Schlepptau.

das ist mal wieder Texas Country vom Feinsten, die Band Midland aus ihrem neuen Album, das nennt sich Stages von 2026, ja. Shooting Memories with Tequila. Ich glaube, aus diesem Album, da werden noch mehrere Songs demnächst bei mir hier gespielt werden. Mhm. Warum? Weil ich es kann. Deswegen. Die Band Low Cash, also damals Low Cash Cowboys, jetzt nur noch Low Cash, haben sich mit Parmalee zusammengetan und einen, ja, ich sag mal, einen Sommerhit zusammengefriemelt. Und in diesen Sommerhit haben sie noch mehrere andere Hits mit hinein, also mir das textlich verarbeitet. Das Ganze im sommerlichen Gewand verpackt, Low Cash und Parmalee. Let the Country Music Play heißt der Song. Und solange ich keine Weihnachtslieder spiele, kann ich auch Sommersongs spielen. Hier ist er. Und schon möchte man einen Pina Colada genießen. Hier, Low Cash und Parmalee.

Mr. Easton Kirby, ja. Looks like Rodney, sounds like George, wie wir immer hier sagen. Only a girl. Ihr könnt den Two-Step-Teppich gleich zur Seite lassen. Hier gibt's was Schönes von den Reeves Brothers. All it takes is you. Schon geht's los. 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

So, die Reeves Brothers. Ja, die gute Dolly, letzten Dienstag ist sie ja aus dem irdischen Leben entschwunden. Ich habe es kurz vor der Sendung noch in meinen Newsfeeds erfahren letzte Woche. Und mittlerweile ist da auch viel passiert. Sie war ja nicht nur Künstlerin, Songschreiberin, Sängerin und Drehbuchautorin und Buchschreiberin und alles Mögliche, sondern auch Influencer. Zumindest hat das Luke Bryan jetzt im Interview dargebeten, weil er ist ja damals aufgewachsen, wie er sagt, in den 70ern und ist durch die 80er gegangen und wurde natürlich sehr von Dolly und ihrer Musik und ihren Songs und ihren Filmen beeinflusst, was auch heute noch in den Songs von Luke Bryan wiederzufinden ist. Ein kleines Fitzchen von Dolly, sagt er, ist meistens immer mit dabei. Bei seinen Songs, die er selber schreibt. Und ja, das war praktisch auch eine frühe Version von Influencern, wie man sie heute nennt. Hier sind wir mit seinem Song Country On, Mr. Luke Bryan.

Vorderlein. Es ist 23.02 Uhr im Country Music 24 Land. Ich hänge etwas in der Zeit, bin nicht pünktlich. Nein, schade, macht nichts. Deswegen werden wir auch pünktlich fertig, hoffentlich. Die aktuellen Hot Country Billboard Charts liegen vor uns. Die Top 25 von dieser Woche werden wir etwas durchleuchten. Ja, und wen wundert's, dass jetzt auch posthum Dolly Parton wieder ein paar Songs in die Charts platziert hat. 1, 2, 3, 4, 5, 6, sind schon ein paar, die mit dabei sind. So, zum Beispiel, fangen wir mal an. Kenny Chesney auf der 24, abgefallen von der 21 mit seinem Song Carry On. Silver Sands Marina heißt das Album dazu. Abwärts. Mir ist alles ein bisschen nach unten gefallen. Eben aus diesen Gründen. Jason Aldean auf der 23 kam von der 18 runter, mit dem Fahrstuhl nach unten gesaust. Don't Tell On Me, der Song aus dem Album Songs About Us. Kacey Musgraves eins drüber auf der 22, auch sie hat Boden verloren von der 18 runter. Mexico Honey nennt sich der Song von ihr aus dem Album Middle of Nowhere. Die 21 hingegen neu eingestiegen. Auf der 21, ja, Dolly und Coats of Many Colors. Einer ihrer Klassiker aus dem Album Diamonds and Rhinestones, The Greatest Hits. Mhm. Lainey Wilson, eins drüber auf der 20. Phones, Keys, Wallet, das Duett mit John Mayer, auch nach unten gefallen. Kojo, Cody Johnson, mit dem Song Take Me Back, Leave Me There, auf der 19 in dieser Woche von der 14 runtergepurzelt. Ja, auch Luke Combs hat einen Boden verloren. Von der 17 auf die 18 runter mit Rethink Some Things, ja. Die 15, Something to Love, Stella Lefty mit Vincent Mason im Schlepptau aus der EP Is This Heaven. So, das war die untere. Wir hören mal rein in Jason Aldean natürlich. Don't Tell On Me nennt sich der Song auf der Numero 23. Wie gesagt, Boden verloren, Jason Aldean, und danach zählen wir weiter hoch zur Numero 1.

Das war er, Jason Aldean. Und Don't Tell On Me, die Nummer 23 in dieser Woche. Wir waren auf der 15 stehen geblieben, das geht jetzt in die obere Hälfte. Und auf der 14 haben wir es schon, Dolly Parton wieder mit Here You Come Again aus ihrem Greatest Hits Album neu in die Charts hineingeflogen. Die 13 diese Woche Ella Langley und Loving Life Again aus ihrem Erfolgsalbum Dandelion. Nummer 12 und 11 ebenfalls wieder Dolly mit I Will Always Love You auf der Nummer 12 und Island in the Stream auf der Nummer 11 in dieser Woche in den Charts gelandet. Übrigens, Fun Fact nebenbei, alle Radiostationen in Tennessee, die es da drüben gibt, da gibt es ja einige, ja, die haben als kleine Hommage an Dolly praktisch am Tag nach ihrem Tod früh um 8 Uhr den Song I Will Always Love You gespielt, um sie so im Radio zu ehren. Eine schöne Geste, wie ich finde. I Will Always Love You auf Nummer 12. Dann haben wir Luke Combs auf der 9 zum Beispiel mit Be By You. Das Album nennt sich The Way I Am. Dolly ebenfalls auf der Nummer 8 und auf der 7. Auf der 8 mit 9 to 5 und auf der 7 mit ihrem Song Jolene. Ein All-Time-Klassiker, Evergreen, beide eigentlich. Die Nummer 6, Be Her, belegt Ella Langley. Gleich geblieben zur Woche vorher, da war sie nämlich die Woche davor auch. I Can't Love You Anymore, das Duett mit Morgan Wallen und Ella Langley. Auf der Nummer 5, keine Veränderung zur Vorwoche. Ja. Dann hatten wir Bronze, wie letzte Woche auch, I Knew It, I Knew You, der Soundtrack von Toy Story 5, Taylor Swift, wieder wie letzte Woche auf der Nummer 2. Stella Lefty mit dem Song Boston auf der Nummer 2, Silbermedaille, habe ich gerade bei Taylor 2 gesagt, die 3 habe ich gemeint, Bronze. 2 hat ja Stella Lefty. Kommen schon ganz durcheinander. Boston auf der Nummer 2, wie gesagt, Stella Lefty. Keine Veränderung. Und Nummer 1 seit 38 Wochen auf der Spitze der Billboard Hot Country Song Charts, Choosing Texas von Ella Langley. Wir hören mal rein in die Nummer 2. Diese Woche, hier ist Stella Lefty und Boston. Oh.

0: Stella, Lefty und Boston, die aktuelle Nummer 2. Das waren die Charts für diese Woche und nächste Woche gibt es selbstverständlich wieder neue. Schauen wir mal, was sich da alles wieder bewegt und nicht bewegt hat. Und jetzt kommt der sogenannte...
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0: Matt Tejeda und die Backwoods Band. Wir wiegen uns im 3- oder im 6-Vierteltakt. Stronger than Whiskey.

Texas Country mit Randall King. Hey Cowgirl heißt der Song und zuvor Josh Turner und Two Steppin' on the Moon. Komisch, der Song heißt Two Steppin' on the Moon, ist aber ein Cha-Cha-Beat. Ja, ist bestimmt irgendeine Intention dahinter. Man weiß es nicht. So, Tim McGraw steht jetzt auf der Playliste. Und ja, der hat mal wieder ein, wie steht hier in der Gazette, einen Humpty Dumpty Cartoon Charakter Sturz in Echtzeit hingelegt. Was ist passiert? Er hat ja ein Konzert gegeben auf der Bühne letztens und er hat gerade einen seiner Hits performt, ja. Und da sind immer solche, naja, so Kisten, wo sich so Künstler draufstellen können, oder sind Lautsprecher drin, Gitarren oder eine Nebelmaschine drunter versteckt. Einfach so Kisten. Ja. Da ist er drum gestanden, hat das Publikum animiert und angeheizt, ging natürlich voll die Post ab da drin. Und wie er da wieder runtersteigen wollte, macht er einen Schritt rückwärts, bleibt in einer Vertiefung hängen und schlabonz, schon lag er auf der Bühne, wie ein Maikäfer mit den Füßen nach oben gestellt. Ja. Ist gleich aufgehört. Nichts passiert. Ja. Also man munkelt, es hat doch schon ein paar blaue Flecken gegeben. Aber wie gesagt, der Mann ist so gut in Shape, das steckt ja locker weg. Tim McGraw. Hier mit seinem Song Refried Dreams gehen wir mal in der Zeit ein bisschen zurück. Das ist aus dem Album, jetzt muss ich selber gucken, aus dem Album Not a Moment Too Soon von 94.

Ernest. Ja, der Mann ohne Nachnamen, noch hat schon einen. Der Künstlername ist nur Ernest und der Song Cowgirl Stay, das ist, glaube ich, sein aktuelles Album. Lass mal gucken hier. Live from the South von 25, ja, ziemlich aktuell. So, wir kommen jetzt zum Herrn Stapleton, Chris Stapleton. Und der war, hat jetzt mit einer Band kollaboriert, also auf der Bühne, live. Anfang August ist das gewesen, im Rogers Stadium. Und mit den Guns N' Roses. Hallo, hallo, was geht denn da ab, ja? Und ja, natürlich, Chris Stapleton ist auch ein Fan der Guns N' Roses. Und da hat er natürlich sich jetzt nicht nehmen lassen, da mal kurz vorbeizuschauen und natürlich auch eine Version mitzuspielen und mitzuperformen. Ein Duett mit Axl Rose, der Song Knockin' on Heaven's Door. Also das kann ich mir richtig hammergeil vorstellen, wenn da Stapleton und Axl Rose hier die Kreissäge mimen. Knockin' on Heaven's Door. Und selbstverständlich auch noch den Stapletons Lieblingssong der Roses, nämlich Patience. Ja? Den hat er angefangen und mit der akustischen Gitarre und gesagt, ja, das klingt nicht so gut. Später kam man dann noch Slash und Duff McKagan dazu und haben die akustische Version natürlich unterstützt. Ja, das fühlt sich besser an. So Stapleton. Also das kann ich mir richtig, richtig gut vorstellen, dass der hier auch stimmlich mit den Roses gut harmoniert. Hört mal rein, hier ist Nobody to Blame, Mr. Chris Stapleton.

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Mr. Felix Trevor, Always Something, deine Hymne an den persönlichen Tollpatsch. Irgendwas, irgendwas ist er immer. So, mir ist es nach Restless Heart und ich glaube, da spiele ich jetzt ja auch. That Rock Won't Roll nennt sich der Song. Wunderschöne Nummer, wunderschöne Band, Restless Heart.

Straight Out of the Country heißt das Album von Justin Moore von 2021. Daraus der Titel She Ain't Mine No More bei In die Nacht. Mit mir auf Country Musik 24. Pünktchen kommt.

Das war nochmal Country Musik aus Texas, Randy Overton. Und Nothing on You hier. Aber wir hören schon, Sugarland läuft jetzt hier langsam in die Zielgerade ein. Das bedeutet, wir sind schon wieder mal durch mit den zwei Stunden Jux und Dadderei und Chaos, das hier bei mir in der Sendung immer herrscht. Nächste Woche gibt's neues Chaos. Würde mich freuen, wenn ihr wieder mit mir im Chaos herrschen würdet. Bis nächste Woche. Bleibt's gesund, kommt's gut durch die selbige. Adios, tschüss, führt euch, habe die Ehre, sagt euch der Rainer.

0: It's for friends and lovers, I guess, Mandy Strobel und das Corner Café. Und ihr wisst, sonntags um diese Zeit, dieser Song, das kann nur heißen, die Sendung Broncos Corner geht wieder los. Und ja, genau zu dieser begrüße ich euch ganz, ganz herzlich. Und um nochmal auf den Song Corner Café zurückzukommen, gibt es eine ganz nette Story zu. Wir haben einmal mit Mandy Strobel, dem Sänger, der ja aus Ulm kam, in Lindau in einem Eckcafé gesessen zum Frühstück. Und Mandy guckte sich so um und fing an, uns von diesem Song zu erzählen, den wir bis dato nicht kannten. Und er sagte, Mensch, das ist genauso wie in meinem Song hier in Lindau, in diesem Eckcafé beim Frühstück. Tja, so kann es manchmal gehen. Apropos, wir haben Sonntagmorgen, ja, ich weiß, wir haben Sonntagmittag, aber es gibt auch Leute, die waren Samstagnacht lange unterwegs, haben vielleicht Sonntagmorgen ein bisschen länger geschlafen und sitzen jetzt gerade beim Frühstück. Und dann kommt auch dieser Song hier genau richtig. Chris Christopherson zusammen mit Steve Earle und Sunday Morning Coming Down.
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Dan Seals, und er stellt eine Behauptung auf: Gott muss ein Cowboy sein. God must be a cowboy at heart. Und ja, wenn ich so aus dem Fenster gucke und das tolle Wetter da draußen sehe, dann kann ich das irgendwie nur bestätigen. Ja, Dan Seals war das, wie gesagt. Und jetzt kommen wir zu einem Duo aus den 70er, 80er, 90er, 2000er Jahren. Ein Duo, das in der Country-Musik erfolgreich war, genauso wie auch in der Popmusik. Und das mit denselben Songs. Und ich habe mir einen Song heute rausgesucht von ihnen, der hat zwei Teile. Und diese zwei Teile gibt es jetzt hintereinander. Die Rede ist von den Bellamy Brothers, und dann kann es natürlich nur noch der Song Old Hippie sein. Viel Spaß!

Neil Young und Bound for Glory. Ja, Neil Young, auch so einer meiner All-Time-Favorites. Und danach hörten wir Waylon Jennings und Good-Hearted Woman. Und ja, ich fürchte mal, ich habe so mit den ganzen letzten Songs eine ganze Menge Erinnerungen geweckt bei dem einen oder anderen. Mal sehen, wie es beim nächsten Song wird. Ein Song, der von mehreren Interpreten aufgenommen wurde. Ich erinnere mich an eine Version zum Beispiel von Kris Kristofferson oder von, ach ja, da gibt es so viele. Naja, jedenfalls habe ich mir heute mal eine etwas ungewöhnliche Version rausgesucht. Und zwar von June Carter Cash zusammen mit ihrem Mann Johnny Cash. Und hier ist Help Me Make It Through the Night.

Loretta Lynn, you're looking at country. Und danach gehört die Allman Brothers Band und Rambling Man. Tja, und jetzt kommen wir wieder zu einem richtigen Klassiker. Auch dieser ist von diversen Leuten aufgenommen worden in den jeweiligen Variationen. Und ich habe mir heute die Version von Asleep at the Wheel ausgesucht. It's the Cat Night Joe.

ja, mittlerweile auch ein Klassiker. Dixieland Delight. Und ja, wer die Band nicht erkannt hat, der sollte vielleicht noch mal was über Country Music aus den 80er Jahren lernen. Das waren natürlich Alabama. Und von Alabama kommen wir zu einem Texaner, der jetzt mittlerweile hier in Berlin lebt und hier mit einer Band Musik macht. Die Band nennt sich Simply Rednecks und von denen gibt's eine Coverversion einer holländischen Band, Little Liza Jane.

Tja, und wieder mal ein Mitglied aus der berühmten Carter Family. Da lacht sie nochmal. Carleen Carter war das und ihr Song My Dixie Darling. Und damit werden wir wieder etwas ruhiger. So ein ganz klein wenig jedenfalls. Kommen zu einem Song, der das erste Mal in meine Gehirnbindungen drang, als er von Bob Seger gesungen wurde. Dann habe ich irgendwann im Laufe der Zeit festgestellt, es gibt auch eine Version von Kris Kristofferson, es gibt eine Version von den Highwaymen und noch viele, viele andere, wie zum Beispiel diese hier von Brooks und Dunn, Against the Wind.

Die Old Country Folks mit einem Song von CCR, Lodi. Jawohl, und damit kommen wir zu einer anderen Band, nämlich der Desert Rose Band. Und die haben sich einen Song geschnappt von, jetzt bin ich nicht ganz sicher, ob das richtig ist, was ich sage, aber ich glaube, dieser Song ist von Dickie Lee. Zumindest ist es die erste Version, die mir so schlagartig ins Gedächtnis kommt, wenn ich daran denke, wer hat diesen Song mal gemacht. Hier sind die Ashes of Love.

0: Neues.
1: Auch ein alter Klassiker der Country Music, The Night They Drove Old Dixie Down, gibt es auch in hunderten von Versionen, zum Beispiel Joan Baez oder, ja, weiß ich nicht, wer mir da noch alles einfallen würde. Das jedenfalls eben war die Version der Zac Brown Band und auch ganz nett, wie ich finde. Kommen wir zum guten alten Charlie Daniels. Und wenn wir schon gerade wieder in Dixie waren, dann gibt's natürlich den passenden Song The South's Gonna Do It Again.

Ja, das so ein bisschen eine kleine Hommage an den Film Ein Duke kommt selten allein, den oder die Serie. Die es ja auch mal hier in Deutschland zu sehen gab. Und das war Cleta Steen Judd, ein Sänger, der eigentlich berühmt ist für seine, ich sag mal, nicht ganz ernst zu nehmenden Songs. Er veralbert in seinen Songs immer irgendwelche anderen Country-Songs oder Pop-Songs oder wie auch immer, macht daraus seine eigenen Versionen, aber eigentlich immer relativ lustig. Kommen wir zu Vince Gill, und der hat sich mit Paul Franklin zusammengetan, und von den beiden gibt's jetzt den Song Branded Man.

David Ball. When the devil wants to wrestle. Tja, ich weiß ja nicht, ob das so eine gute Idee vom Teufel ist. Es gibt ja da schon gerade in Amerika eine Menge guter Wrestler. Und die könnten, glaube ich, sogar dem Teufel... zum Teufel jagen, hätte ich beinahe gesagt. Naja, wie auch immer. Kommen wir zu Dwight Yoakam und er hat wohl eine kleine Schwester, jedenfalls hat er darüber gesungen. Little Sister.

PR549 und der Honky Tonk Song. Und wir bleiben bis zum Ende der Sendung noch ein bisschen in dieser rock'n'rolligen Richtung. Kommen zu den Lennon Rockers, die sich ja mittlerweile aufgeteilt haben in Lennon Brothers Band und Lennon Rockets. Und hier sind sie noch in der ursprünglichen Besetzung. Ihr Song Okie Boogie.

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I'm Gonna Getcha. Die Band Mars Attacks kommt aus der Schweiz, nebenbei gesagt. Also, wenn ihr mal dort seid und euch für solche Musik interessiert, vielleicht guckt ihr euch einfach mal um. Kann ja sein, dass sie gerade in der Nähe spielen. Tja, und damit ist es für heute wieder geschafft. Diese Sendung war die letzte Sendung von mir vor unserem Urlaub. Lasst mich ausreden. Vor unserem Urlaub. Denn in der nächsten Woche um diese Zeit sind wir gerade auf der Autobahn, wahrscheinlich schon auf der A96 kurz vor Lindau. Und werden dann 3 Wochen Urlaub machen. Das heißt, wir hören uns erst am 6. September vielleicht wieder. Muss ich mal sehen, ob ich dann schon wieder die Augen aufkriege nach 3 Wochen Urlaub. Aber ich denke schon. Also bitte merkt euch, in den nächsten 3 Wochen gibt es von meiner und von Wölkchens Sendung nur Wiederholungen, da wir im Urlaub sind. Ja, ich wünsche mir natürlich, dass auch in dieser Sendung wieder für jeden etwas dabei war. Und wenn es nur 1, 2 Songs waren, dann wäre das ja schon mal ganz schön. Dann habe ich mein Ziel erreicht. Aber ich denke mal, den meisten wird es so gehen, dass Ihnen mehrere Songs gefallen haben. Ja, bleibt mir nur noch euch zu wünschen, bleibt gesund, bis wir uns wieder hören. Und das wird, wie gesagt, am 6. September sein. Bis dahin genießt das tolle Wetter und dann hören wir uns frisch, fröhlich, froh und frei wieder. Und dann gibt es natürlich auch wieder 2 Stunden tolle Country Music mit der Sendung Broncos Corner hier auf countrymusic24.com. Ja, und bis dahin sage ich goodbye und das tue ich mit Little Jimmy Dickens aus dem Jahre 1958. Bye bye.

Und auch heute gibt es wieder eine neue Ausgabe von Quincy's Classic Country Show. 2 Stunden Oldies hier auf Country Musik 24. Mein Name ist nach wie vor Jürgen Jakzentis. Moin Moin. Jerry Reed macht heute den Anfang. Me, My Guitar and My Song.

Smell the Flowers heißt das Album, von dem dieser Song stammt. My Guitar and My Song, Jerry Reed war das, erschien 1972. Viele unbekannte Namen sind wieder dabei, zum Beispiel Wade Ray mit It's All Your Fault.

Keiner kennt ihn mehr. Wade Ray war das It's All Your Fault. Barbara Mandrell, ihre große Zeit waren die 70er und 80er Jahre. 1976 erschien ihr Album Midnight Angel und von dieser Platte gibt es jetzt From Saturday Night to Sunday Cry.

0: Der Reese war das, sein Doodle-Doodle-Do ist sein Markenzeichen gewesen damals. Gotta Leave Your Light On heißt der Song. Ein anderer Reese, das war Jim. Keine Verwandtschaft mit Dell. Wir hören Jim jetzt mit I Was Just Walking Out The Door.
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Große Erfolge hatte Jim Reeves mit diesen schmalzigen Songs I Was Just Walking Out the Door. Jeannie C. Reilly, ihr Album Give Myself a Party erschien 1972 und von dieser Platte kommt jetzt Untie Me.

Untimey, das war Jeannie C. Reilly. Eddie Rabbit hat eine Frage, ist The A Country Song on the Jukebox, und anschließend hören wir Marty Robbins Sorting Memories und danach kommt Susan Ray mit Everybody's Somebody's Fool.

Musik aus Bakersfield, Bakersfield Sound mit Susan Ray, Everybody's Somebody's Fool. Thomas Michael Riley, wer kennt ihn nicht? Den hören wir jetzt mit Cowpasture Pool und danach kommt Sammy Smith, These That End in Y.

Eine wirklich starke Stimme, Sammy Smith, Days That End in Y. Die Texas Troubadours, das war die Begleitband von Ernest Tubb. Die haben auch eigene LPs gemacht und in einer hören wir mal rein. Hier sind die Texas Troubadours mit Detour.

Ernest Tubbs, Texas Troubadours. Die Tour hieß der Song. Ohne Umwege machen wir jetzt einen Sprung ins Jahr 1958. Besuchen die schöne Insel Hawaii mit Hank Locklin.

Tanya Tucker I'll Tennessee You in My Dreams zu finden auf ihrem Album Love Me Like You Used To aus dem Jahre 1987. Der nächste Song ist ein bisschen älter, Give Me 40 Acres to Turn This Rig Around. Der Interpret, das ist Audrey Inman. Audrey Inman starb genau heute vor 38 Jahren.

Da fährt er hin, der Truckdriver, der seinen Führerschein im Lotto gewonnen hat. Give me 40 acres. Audrey Inman war das. David Allan Coe ist unser nächster Interpret. Er verstarb am 29. April 2026. Genau heute wäre er 87 Jahre alt geworden. Wir hören ihn mit Just to Prove My Love to You.

Eine wirklich schöne Stimme, Connie Smith, war das I'm so afraid of losing you again. In den 70er Jahren bin ich nach Berlin gefahren, um eine Marvin Rainwater Schallplatte zu kaufen. Woanders gab es die nicht. In Berlin gab es damals einen Schallplattenladen, der sich auf Country-Musik spezialisiert hatte. Nashville Room hieß der, den gibt es schon lange nicht mehr. Wir hören jetzt Marvin Rainwater mit einem Song aus dem Jahre 1955, T-Bag Romeo.

Marvin Rainwater war das, T-Bag Romeo. Ernest Tubb ist unser nächster Interpret. Er war ganz erfolgreich in den 50er und 60er Jahren. Ernest Tubb verstarb genau heute vor 42 Jahren. Wir hören ihn mit Throw Your Love My Way.

Leona Williams war das, Country Music in My Soul. Vor der Halbzeit gibt's jetzt noch eine Duettaufnahme, Jack Green zusammen mit Jeannie Seely, You're Heavy on My Mind Today.

Lloyd Green und seine Steel Guitar Canadian Sunset hieß das Stück, zu finden auf seinem Album Steel Rights, 1975 auf Platte gepresst. Wir kommen zu Mel McDaniel. Er wäre heute 84 Jahre alt geworden und hier ist er mit Countrified.

Mel McDaniel war das Country Fight. Und jetzt machen wir wieder drei hintereinander. Und zwar Tammy Wynette mit If We Never Love Again. Danach kommt Dickie Lee, Strawberry Women und anschließend Lisa Brokop, Take That.

Nimm dies, take that, das war Lisa Brokoff. Lisa Brokoff, so genau. Dueling Banjos, das kennen wir alle. Dueling Voices ist eher unbekannt, das wollen wir jetzt ändern mit den Ray Conniff Singers.

0: Dueling Voices mit einem Text, der wirklich in die Tiefe geht. Die Ray Conniff Singers waren das. Da gibt es eine ganze LP, Pure Country heißt die. Wir machen weiter mit Dottie West, How's the World Treating You?
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0: Dirty West war das House of the World Treating You und ihr Gesangspartner soll nicht unerwähnt bleiben, das war natürlich Dan Gibson. Jetzt gibt es eine Live-Aufnahme, eine sehr seltene Live-Aufnahme mit Kenny Vernon.
1: And thank you, ladies and gentlemen. Here's a song that's hit both in the pop and country field, and we kind of enjoy doing it. A song called The King of the Road.

Kenny Vernon war das King of the Road. Den Song haben wir alle erkannt. Susie Burgess kommt jetzt mit She Said He Heard. Das ist ja meistens so. Und anschließend hören wir Gordon Lightfoot, If You Could Read My Mind.

Er hat uns schon wirklich schöne Songs hinterlassen, Gordon Lightfoot, If You Could Read My Mind. Die nächste CD beinhaltet nur ein Song, The Outlaw A Tribute to Waylon Jennings von Ed Bruce. Und diese CD war schwer zu bekommen, wurde nur über seine Internetseite vertrieben. Und als ich dort bestellen wollte, war die längst ausverkauft, aber bei eBay hatte ich dann irgendwann Glück und konnte diese CD ersteigern. Wir hören jetzt Ed Bruce, The Outlaw, A Tribute to Waylon Jennings.

Und vergessen, Waylon Jennings, Lonesome, Henry and Mean. Unser nächster Interpret, Johnny Lee heißt er, If You Ever Down in Dallas. Und danach kommt Hermann Lammersmeyer, None as Wonderful as You. Und anschließend Bob Luman, The Great Snowman.

Bob Luhmann, The Great Showman. Songs from the Western Screen, das ist ein Albumtitel aus dem Jahre 1958. Der Interpret Tex Ritter und wie der Titel schon sagt, sind das Songs aus Westernfilmen. Und einen hören wir uns jetzt mal an. Hier ist Tex Ritter, Remember.

Remember the Alamo, das war Tex Ritter. Von 1958 springen wir jetzt ins Jahr 1975. Der nächste Song ist dann auch wieder in Stereo. David Rogers, Beginning to Feel the Pain.

David Rogers, Beginning to Feel the Pain. Der nächste Song handelt von einem Kriegsheimkehrer aus Vietnam, ist dann nach Hause gekommen und beide Beine sind gelähmt und seine Frau sucht ihr Vergnügen bei anderen Männern. Geschrieben wurde der Song von Mel Tillis, hier ist die Version von Kenny Rogers, Ruby Don't Take Your Love to Town. 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
1: 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Das war Kenny Rogers. Und damit sind wir wieder mal am Ende von Quincy's Classic Country Show. Ich bedanke mich fürs Zuhören, wünsche Ihnen eine schneefreie Woche. Man weiß ja nie, was auf einen zukommt bei dem Klimawandel. Und sage Bye-Bye, bis zum nächsten Mal. Und verabschieden möchte ich mich heute mit der Leuten Twang, mit dem Leuten Twang Depot, eine Band aus Norwegen. It's all over.

0: Ja, herzlich willkommen hier bei Country Music 24. Mein Name ist Wölkchen und ihr hört jetzt ein kleines Special. Ja, ihr wisst, wir befinden uns jetzt gerade im Urlaub natürlich am wunderschönen Bodensee. Und was liegt da näher, dass wir natürlich die Jungs von Lake Stuff oder Lake Steph besuchen? Wie heißt ihr jetzt richtig?
1: Lake Stuff.
0: Okay, was bedeutet das?
2: Aber mit A tatsächlich. Also eigentlich war Lake Steph schon richtig ausgesprochen, aber wir sagen trotzdem Lake Stuff, also mit S-T-A-Doppel-F. Lake Stuff heißt im Prinzip Seemannschaft, mehr oder weniger. Wir leben am Bodensee, deswegen der See, also der Lake, und Stuff eben Mannschaft. Seemannschaft ist ja tatsächlich im übertragenen Sinne dann ja auch der Umgang miteinander an Bord und so weiter. Wir sitzen in einem Boot, also in gewisser Weise ist das alles damit drin.
0: Ja, also ihr müsst euch vorstellen, ich sitze hier vor zwei sehr sympathischen jungen Männern und jetzt ist natürlich meine
1: Danke.
0: Frage, wir haben ja Gott sei Dank kein Video, ne?
1: Okay, Gott sei Dank, ja. Sehr geil.
0: Ihr sagt gerade Seemannschaft. Ja. Alex, hast du ein Boot?
1: Ja, in der Tat.
0: Tatsache.
1: Ich bin ja auch, ich wollte gerade sagen Pensionierter, das stimmt noch nicht ganz. Wenn man schon mal ein passionierter Angler. Freizeitangler und ich habe in der Tat ein kleines Angelboot am Bodensee stehen. Klaus hat auch eins und so ist das Ganze eigentlich dann auch entstanden.
0: Und dann geht ihr zusammen angeln mit euren beiden Booten?
2: Nee, auf mein Boot kommt kein toter Fisch, weil dann riecht's. Ja. Da habe ich keinen Bock drauf. Nee.
1: Also
2: ich habe früher auch geangelt, aber das ist vorbei.
1: Nee, also auf unserem Boot wird geangelt, auf seinem Boot wird dann gekocht und Prosecco geschlürft oder ein Bierchen.
0: Oh,
1: ja, ja. Also wir treffen uns in der Tat ab und zu dann auch mal mitten auf dem See, liegen da Päckchen, wie man das so schön sagt, in der Seemannssprache und genießen dann auch mal das Leben am Bodensee oder beziehungsweise auf dem Bodensee.
0: Ja. Ach schön. Und dann probt ihr auch den Booten oder immer nur hier im Proberaum?
1: Ja, auch. Also lustigerweise, also jetzt greifen wir sogar ganz weit nach hinten, lustigerweise ist der erste Gedanke bei der Entstehung von Lake Stuff sogar auf seinem Boot entstanden.
0: Nein!
1: Wir saßen damals, Corona 20 war das ja, glaube ich, im Sommer, bei ihm eben auf dem Boot oder auf dem Schiff, vielmehr bei dir ist es ein bisschen größer. Und haben dann beide so voneinander mitbekommen, dass jeder von uns gerade wieder mehr Musik macht wie sonst. Man hatte ja Zeit. Und dann haben wir gesagt, ja, ist ja voll geil, dann lass uns doch mal in den nächsten Wochen, Monate mal irgendwie zusammen jammen. Und dann kam der nächste Lockdown irgendwann. Gastro-Lockdown, muss ich dazu sagen, weil sonst hätten wir uns ja nicht treffen können. Und dann haben wir das Strandhaus, das ist ja das Restaurant vom Klaus, kurzerhand zum Proberaum umfunktioniert. Und so ist dann Lake Stuff entstanden. Übrigens auch dann gleich am ersten Abend dann sogar Valentine. Also ein Song von uns, den du ja, glaube ich, ganz gern magst.
0: Ja. Mein Lieblingssong. Den hört ihr auch.

0: Aber jetzt habe ich weit ausgeholt zu deiner Frage. Und natürlich, aufgrund dessen, dass Lake Stuff quasi auf seinem Schiff entstanden ist, ist es auch heute noch so, dass wir schon fast nostalgisch immer wieder auf dem Schiff auch die Gitarren dabei haben und eine Runde jammen.
1: Und was ist genau das Gründungsdatum?
0: Oh Gott.
2: Das ist jetzt wirklich, also tatsächlich, also jetzt von Lake Stuff, wir machen ja schon ewig Musik, aber Lake Stuff tatsächlich 2020 ging es eigentlich los irgendwann.
0: Ja, also oder? Im Winter 2021, also im Sommer 20 haben wir gesagt, wir jammen mal. Und das war dann, wie gesagt, im Winter beim nächsten Lockdown war das dann, ob das jetzt noch 20 oder 21 war. Oh Gott.
1: Und
0: Klaus, wir haben ein Problem, wir wissen unseren Jahrestag.
1: Dann sollten wir einen festlegen.
2: Ja, wenn jetzt eine Netflix-Reportage anruft, dann haben wir echt ein Problem.
0: Haben wir ein Problem, geht ja gut los.
1: Wie lange kennt ihr euch beide?
2: Ui. Schon lang. Weiß ich nicht.
0: Also
2: 15 Jahre?
0: Ja, nicht ganz. Ich arbeite ja auch bei Antenne Vorarlberg hier in Österreich und ich wollte damals einen Klaus mit seinem Restaurant als Kunden gewinnen und dadurch, dass ich jetzt dann bald 14 Jahre beim Sender bin und es war relativ am Anfang, als ich bei dem Restaurant gesessen bin, ja, so circa 13,5 Jahre wahrscheinlich sind es auch schon.
2: Nee, und dann waren wir, also ich meine, aus dem Deal ist natürlich nichts geworden. Und wir waren uns gleich mega sympathisch und ab da war es dann eigentlich gelaufen.
1: Ja. Ja, mega. Man könnte auch denken, ihr seid Brüder irgendwie.
0: Ja, hören wir manchmal.
1: Also, das ist also, wirklich.
0: Ja, also wir scherzen ja auch manchmal, dass irgendwie unsere Eltern irgendwas verschwiegen haben, dass wir irgendwie ausgetauscht wurden oder wie auch immer, gleiche Väter oder wir wissen es nicht. Aber irgendwie ist es manchmal schon ein bisschen beängstigend schon fast. Brother.
1: Wir haben ja schon ziemlich oft auch hier bei uns bei Country Musik 24 über euch gesprochen. Wir haben oft eure Musik gespielt, wir haben eure Station-IDs gespielt, wir haben eure Vorstellung der Songs gespielt und immer wieder kam die Frage, wann gibt es denn mal wieder einen neuen Song? Und tatsächlich, wie es der Zufall will, sind wir hier am Bodensee, womit ihr beide ja auch gar nicht gerechnet hattet und auch viele andere nicht. Habt ihr uns erzählt, dass ein neuer Song herauskommt? So, dann haben wir gesagt, das ist eigentlich ein guter Zeitpunkt, um genau vor diesem Release-Datum einfach mit euch noch ein Interview zu machen. Und wir danken euch für eure Zeit auf jeden Fall, dass wir hier sein dürfen.
0: Schön, dass ihr
1: da seid. Und also ich kann gestehen, liebe Hörer, wir haben den Song schon. Natürlich. Und ich kann euch versprechen, er klingt mega gut. Und jetzt frage ich euch, wie kam es dazu, zu dem neuen Song? Wie heißt der neue Song? Und warum jetzt schon wieder ein neuer Song?
2: Also tatsächlich, wir waren ja 24, waren wir ja in Nashville, haben da ein paar Songs produziert, haben da auch ein paar Session-Musiker in Nashville kennengelernt, die mit dazugenommen, haben ein paar Songs, ja, wie gesagt, produziert und dann nach und nach rausgebracht. Und wir haben über 2 Stunden eigenes Programm mittlerweile. Wir müssen schon jedes Mal Songs weglassen. Und einer davon ist tatsächlich You'll See. Ein Song mit wahnsinnig viel Energie und wo wir gesagt haben, jetzt muss wieder was Neues kommen. Also die Dinger müssen ja irgendwann mal fertig werden und raus und haben uns vorgenommen, dass wir bei dem Song eigentlich alles, was wir auch in Nashville kennengelernt und gelernt haben, da wird ganz anders produziert als hierzulande, dass wir dieses ganze Wissen jetzt natürlich einsetzen können. Wir haben wieder mit den Nashville-Musikern von damals zusammengearbeitet, außer einem, der Mike Johnson, der die Steel-Gitarre das letzte Mal gestealt hat, der hat gerade eine Hand-OP gehabt und war ganz traurig, dass er dieses Mal nicht dabei sein konnte. Wir haben aber Scotty Sanders gewinnen können, auf seine Empfehlung hin, auch ein grandioser Musiker. Und dieses Mal hatten wir ja das Zepter quasi in der Hand und haben mit den Jungs den Song produziert. Also es wurden dann auch wieder drüben in den Staaten die Drums eingespielt. Die haben von uns wieder ein Demo bekommen mit der Akustikgitarre. Dieses Mal habe ich tatsächlich die Akustikgitarre zum ersten Mal von allen Songs, die wir bisher veröffentlicht haben, die Akustikgitarre wieder rausgeschmissen und nur die E-Gitarren drin gelassen. Also in dem Song spiele ich nur E-Gitarren, keine Akustikgitarre. Ist auch ein Novum, sage ich jetzt mal. Und wir haben eigentlich all das, was wir damals vor Ort in Nashville mitgenommen haben, da mit reinverarbeitet und haben auch denselben Produzent wieder wie damals, den Lowell Reynolds. Und ja, es ist einfach eine mega Zusammenarbeit, auch über die Distanz hinweg. Wäre vielleicht jetzt nicht so gewesen, wenn man sich nie kennengelernt hätte oder nie live zusammen gespielt hätte. Wir haben ja damals im Studio die Sachen live zusammen eingespielt. Und deswegen hat es jetzt quasi auch remote funktioniert und es war der Hammer. Also wie gesagt, das Ergebnis, uns haut es selber aus den Latschen.
0: Ja, und entstanden, ich glaube, das war auch die Frage. Du hast gerade gefragt, wie er entstanden ist. Das sind ja immer, da werden wir oft eigentlich danach gefragt, wie entstehen die Songs. Und bei uns sind es im Prinzip drei unterschiedliche Varianten. Variante A ist, Klaus kommt zu mir oder schickt mir irgendwas durch und sagt, ah, Alex, hab mal wieder eine neue Songidee, wie findest du? Umgekehrt gibt es natürlich dann auch von mir immer wieder, hab mal wieder was Neues. Und die dritte Variante, und das war jetzt eben bei You'll See der Fall, die ist mir ehrlich gesagt immer am liebsten, weil es dann immer so von Anfang an so ein gemeinsames Produkt ist, ist, dass wir während der Bandprobe immer wieder mal zwischendrin einfach jammen. Das fängt an, entweder spiele ich irgendwelche Akkorde oder summe irgendwas ins Mikrofon rein oder eben in dem Fall war es so, dass der Klaus plötzlich so ein paar Akkorde oder Tonfolgen gespielt hat. Und mir beide so, hey, das klingt ja eigentlich ganz cool. Und dann fange ich irgendwie an, dazu irgendeine Melodie zu singen, was meistens noch überhaupt gar keinen Sinn ergibt. Ich singe dann irgendwie englische Worte, die überhaupt gar keinen Sinn ergeben, so muss man dazu sagen. Und da war dann immer beim Refrain, habe ich dann immer You'll See gesungen. Warum auch immer, es klang halt einfach cool. Und darauf aufbauend ist dann irgendwann halt auch dann der Text entstanden mit You'll See. Aber weiß nicht, ob man da noch später drauf zukommt oder ob ich jetzt da auch schon was dazu erzählen kann.
1: Ihr seid völlig frei.
0: Wir sind völlig frei. Dann erzähle ich noch, worum es überhaupt in You'll See geht. Wenn es um das Thema des Textes geht, da war es dann irgendwie schon klar, okay, You'll See singt sich an der Stelle einfach so cool. Wir bauen jetzt irgendwie was um You'll See auf. Und You'll See kann ja alles irgendwie bedeuten. Und dann ist es bei uns eigentlich immer so, dass wir schauen, welche Anmutung hat denn der Song, also welche Energie hat er. Ist es eher ein Song, der völlig attackiert, ist es einer, der eher romantisch ist und so weiter. Und bei dem haben wir schon früh irgendwie gemerkt, der hat so eine Energie, die einen irgendwie so unterschwellig irgendwie pusht, irgendwie, die einen irgendwie aufbaut, die einen irgendwie mitnimmt. Und dann haben wir beide gesagt, komm, dann lass uns doch einen Text irgendwie drum kreieren, dass es immer Sinn macht im Leben. Und ihr kennt das ja auch selber, dass man

0: Er hat dann die Lyrics mitgebracht. Ich habe die dann, er hat es mir vorgesungen. Ich habe das dann mitgesungen. Also ich kann mir das auch irgendwie sofort merken. Also ich brauch da relativ kurz, dass ich da eine zweite Stimme dazu singen kann. Und irgendwann habe ich gedacht, jetzt muss ich mir die Lyrics mal durchlesen. Und war dann völlig baff, was für ein geiler Text das ist. Also es ist wirklich ein klasse Text. Überhaupt nicht banal oder so, sondern es ist, ja, also es ist ein richtig klasse Text und die Musik passt wie die Faust aufs Auge zum Inhalt. Und ja, das finde ich immer faszinierend, was dann so am Ende rauskommt. Aber wenn man halt die Musik zusammen entwickelt und auch quasi das Drumherum und dann die Lyrics noch passen, das ist einfach, ja, dann ist der Song in Anführungszeichen perfekt.
1: Also ich muss sagen, ich finde das echt krass. Also viele wissen ja, was wir für eine Situation haben, auch unsere Hörer. Wir sind da mit der Krebserkrankung von Bronco, gehen wir sehr offen um. Und in dieser Zeit, entweder fällt uns das besonders auf oder es ist tatsächlich so. Aber in dieser Zeit seid ihr jetzt die Dritten, die einen Song schreiben über diese Situation. Es ist mal total auf gut Deutsch scheiße. Und dann ist das aber, wenn man kämpft, total cool. Und deswegen passt auch dieser Satz so, you'll see. Und für uns war es so, dass wir gesagt haben, wow, weil eine befreundete Band, High Risk, haben auch so einen Song geschrieben, ja, wo es auch genauso um dieses Thema geht. Und es kam jetzt auch When She Steps on Stage heißt der. Und der geht genauso um dieses Thema. Man soll immer kämpfen und deswegen haben wir beide auch diesen Leitspruch, aufgeben ist keine Option.
2: Sehr schön.
1: Ja, und das lassen wir auch total viral gehen, weil einfach das auch so ist und deswegen freue ich mich vielleicht noch umso mehr, dass es solch einen Song von euch gibt. Gibt es denn einen Satz oder eine Zeile bei dem Song You See, wo ihr sagt, genau dafür musste dieser Song geschrieben werden? Genau deswegen. So eine bestimmte Zeile, also nicht nur You'll See, sondern so ein bestimmter Satz, eine bestimmte Zeile, wo du, Alex, gesagt hast, das muss so sein.
2: Es ist wirklich in der Tat sehr, sehr schwierig, weil da sehr, sehr viel solche Zitate drin sind, die ich jetzt herholen könnte. Aber wenn wir es jetzt eben gerade von euch auch hatten und jetzt auch, was du erzählt hast, würde ich sagen, it's worth to stay.
1: Okay. Cool. Das lassen
2: Kurz
1: wir.
2: und knapp.
1: Aber
2: es beschreibt es jetzt am besten.
0: Ja,
2: it's
0: ist
2: worth
0: es,
2: to
0: ja.
2: stay.
1: Das ist wirklich, ich kriege schon wieder Gänsehaut, aber du wahrscheinlich auch. Al Bronco sitzt neben mir, liebe Hörer, mal kurz so zum Erwähnen. Und ganz ehrlich, wie oft habt ihr eigentlich so beim Songwriting und auch beim Aufnehmen gedacht, Gott, doch scheiß Idee oder schlechte Idee?
0: Tatsächlich noch nie. Also
1: Mega.
0: es gab noch nie eine Songidee, wo wir, also beziehungsweise dann wäre sie ja sofort im Keim erstickt, aber es gab jetzt noch nie einen Song, den wir quasi so angefangen haben, da so irgendwie ein bisschen reingekommen sind und der dann nicht weiterging oder wo wir gedacht haben, na, nee, irgendwie zähes Ding oder
2: Nein.
0: boah. Also wirklich noch nie. Also unser in Anführungszeichen Luxusproblem ist, dass wir schon oft das Gefühl haben, wir schreiben zu viele Songs. Also wir haben auch so zusammen eine WhatsApp-Gruppe, wo wir so Songideen, also die eben spontan auch während den Proben oder sowas aufkommen. Das kann mal ein Riff sein, das kann mal eine Harmoniefolge sein, das kann mal eine Melodie sein, irgendwas, wo wir sagen, oh wow, das müssen wir ausarbeiten. Dann kommt es in diese Gruppe quasi rein. Und da liegen noch x Schätze drin, muss man wirklich sagen. Wir bräuchten einfach viel mehr Zeit noch, um das alles auszuarbeiten. Aber wir machen das schon, wir arbeiten das schon nach und nach ab. Aber so ein Ding wie You'll See, das war eigentlich schon in der zweiten Probe, war das Grundgerüst hat gestanden und eigentlich ab der dritten, vierten Probe haben wir es dann, glaube ich, sogar schon live gespielt im Konzert und ja, das Ding hämmert, also das brennt ein Loch in die Decke und vor allem, es funktioniert wie alle unsere Songs, sowohl akustisch als auch mit Full Band. Hat natürlich eine andere Anmutung, ein bisschen durch das akustische Setup, aber er funktioniert genau so gut wie jetzt eben mit Attacke. Aber mit Attacke ist natürlich schon grandios, muss ich also schon.
1: Das ist
0: Also,
1: der
0: ich glaube,
1: Wahnsinn.
0: wir haben ihn jetzt, seit der Mix fertig ist, also ich habe ihn, glaube ich, schon 15.000 Mal gehört.

0: oder sowas.
1: Ja.
0: Also die Vorabversion und ja, also.
1: Mega. Also ich finde es wirklich faszinierend, wie es bei euch läuft, weil man muss dazu auch sagen, ihr beide seid ja eine der wenigen Bands, die fast ausschließlich eigene Songs spielen, wenn ihr Live-Auftritte macht. Also
0: Definitiv, ja.
1: wie viel Covers spielt ihr? Wenn es zwei sind es viele,
0: Ja, es
1: oder?
0: kommt immer so ein bisschen drauf an. Es kommt darauf an, wie lang ist das Set an dem Abend? Ist es jetzt ein kürzeres Set von einer Stunde? Dann ist manchmal sogar gar kein Cover mit drin. Ist es mal 1,5 oder 2 Stunden, dann kommen ganz grob 2 bis 4 Cover mit rein. Und dann kommt es aber immer so ein bisschen drauf an, was ist es für ein Konzert? Also spielen wir zum Beispiel ein Sundowner-Konzert hier am Bodensee. Ja, dann passt halt auch mal ganz cool irgendwie Dog of the Bay mit dazu oder wie auch immer. Ist es mal eine Location, wo wir wissen, okay, da machen wir mal ein bisschen richtig auf die Tube. Ja, dann ist halt mal Seven Nations Army mit am Start. Also von daher, da jonglieren wir immer so ein bisschen. Aber ja, der Fokus ist bei uns definitiv nicht auf
1: Toll.
0: Covermusik.

0: Gerade gestern haben wir ja mit einem Künstler hier zu tun gehabt, mit dem Addison Johnson aus Nashville, Tennessee. Und Klaus hat gerade das Thema mit ihm jetzt auch heute besprochen, fand ich ganz nett. Vielleicht sagst du gerade, er hat so ganz nett mit Candies, glaube ich, beschrieben.
1: Ja,
0: Das
1: genau.
0: fand
1: Also
0: ich
1: wir saßen heute
0: ganz
1: eine
0: nett.
1: Stunde im Auto, weil ich ihn zu einem anderen Bahnhof fahren musste, weil von hier der Zug nicht weitergefahren ist. Aber egal, da hat man natürlich wunderbar Zeit, miteinander zu reden. Und meinte er eben auch zu dem Thema Cover, weil ich auch ihn gefragt habe und habe gesagt, also ich fand es bei seinem Set oder bei seiner Setlist klasse, dass er im Prinzip so ein paar kleine Sachen drin waren, aber eben jetzt nicht der überwiegende Teil, sondern seine eigenen Songs haben natürlich ganz klar überwogen. Und dann hat er gemeint, für ihn sind Cover wie Candies, also wie Süßigkeiten. Man braucht ein, zwei Süßigkeiten, also jeder, auch der Hörer, dass er sagt so, oh, jetzt, das kenne ich, ja. Aber das im Prinzip seine eigene Musik ist das Fleisch, das Gemüse und die Kartoffeln. Und dann gibt's noch ein, zwei Candies. Aber er hat gesagt, wenn man zu viel Candies isst, dann wird einem schlecht. Oder
0: Richtig.
1: beziehungsweise dann steigt man aus. Dann fangen die Leute auch an zu reden und so weiter. Und er hat gemeint, also es ist einfach so diese zwei, drei, ein, zwei, drei Candies, die es halt in so einem Konzert gibt. Aber der Rest ist auch ganz klar seine Musik. Und er hat gemeint, er möchte ja als Künstler wahrgenommen werden und nicht als Interpret. Und das ist genau der Punkt.
0: Ab.

0: man hat natürlich, das muss man dazu sagen, also für alle Bands da draußen, als Coverband hat man natürlich viel mehr Möglichkeiten zu spielen, weil es gibt ja keine Ahnung von Hochzeiten über Geburtstage und so weiter. Da ist man sicherlich als Original-Künstler, also mit eigenen Songs, ist man da fehl am Platz. Weil natürlich in so einer Gesellschaft wollen die Leute ja auch Dinge hören, die sie kennen. Das ist auch nachvollziehbar. Aber wir ziehen diese Linie tatsächlich konsequent durch. Und wir hatten sogar auch schon professionelle Line-Dancer, die also normalerweise ja in erster Linie auf Cover tanzen wollen oder können oder wie auch immer, die unser gesamtes Set durchgetanzt haben und keinen unserer Songs kannten davor. Und da muss ich sagen, Hut ab, das fand ich richtig geil, ja. Weil die haben sich einfach drauf eingelassen und haben da aber jetzt nicht jedes Mal das Gleiche getanzt, sondern wirklich abwechslungsreich. Und wir waren völlig baff. Also,
1: ja, eure Musik schon... war ja auch abwechslungsreich.
0: Ja, okay, aber man musste sich, wir mussten uns, teilweise musste ich mich mal echt konzentrieren, dass ich mich nicht verspiele, weil ich zugeschaut habe, was die tanzen.
1: Ich dachte, du wolltest mittanzen,
0: nee, tanzen ist gar nicht meins. Das ist so witzig. Das kann keiner nachvollziehen, weil alle sagen, hey, du hast ein Taktgefühl auf, also wirklich auf die, in Anführungszeichen, Millisekunde. Aber tanzen ist so nicht mein Ding. Ich habe bei meiner jüngeren Tochter, die ist jetzt 19, habe ich tatsächlich ihr den Gefallen getan. Bei ihrem Tanzkränzchen habe ich einen Walzer mit ihr getanzt. War auch okay so, aber davor nicht und danach auch nie wieder, weil, also so war, nee, tanzen ist überhaupt nicht mein Ding, obwohl ich, wie gesagt, Takt, Rhythmus und so ist ja mein ja, tägliches
1: Ding. Nur im Hüftschwung oder wie?
0: Ja, nee, aber tanzen, also ich weiß nicht, irgendwie, das packe ich nicht.
2: Du tanzt auf der Gitarre, das ist ja wunderbar.
1: Vielleicht eben, so. Deine Finger tanzen. Aber kommen wir zurück zu eurem Song USC. Ja. Was möchtet ihr denn eigentlich, was die Leute so nach dem allerersten Hören fühlen?
2: Hui, was ihr, oh, also Vorgaben.
1: Also die hören das erste Mal den Song jetzt hier gleich, ne, bei uns.
2: Ja.
1: Was erwartet ihr, was sie fühlen?
2: Also ich erwarte da ehrlich gesagt überhaupt gar nichts. Aus dem Grund, für mich ist Musik von jeher was unfassbar Emotionales. Und bei jedem löst es auch immer irgendwas anderes aus. Also ich bin ja von jeher auch ein großer Fan, auch immer zu beobachten, was Menschen für bei Songs für Beziehungen haben. Manchmal ist ja sogar, es kann ja manchmal auch ein Metal-Song eine romantische Gefühlslage auslösen, wenn es mit einem irgendwie verbindet, erste Liebe oder wie auch immer, und da war der Song aktuell. Filmmusik ist ja auch genau das Thema. Da können zwei Töne, wie zum Beispiel beim Weißen Hai, kann einem Gänsehaut bringen, wenn man Angst hat, oh, jetzt kommt der große Fisch auf einen zu. Also es ist so unterschiedlich und jeder empfindet es auch anders. Ist übrigens wie beim Essen ja auch so, was der eine als scharf bezeichnet ist, für den anderen nicht und so weiter und so fort. Deswegen finde ich es eher immer interessant, was Menschen dann irgendwie fühlen oder was sie damit interpretieren. Deswegen, ich habe da gar keine Erwartung. Ich habe einfach, wie soll ich sagen, ich hoffe einfach, dass so viele Leute wie möglich die genau gleiche Begeisterung bei dem Song empfinden wie wir. Was übrigens ganz netterweise auch von Anfang an immer unsere Intention war, wo wir zum ersten Mal gesagt haben, wir wollen unsere Songs ins Studio bringen, war die erste Intention, dass wir gesagt haben, also wenn wir Freude mit dieser Musik haben, dann hat es ja vielleicht irgendjemand da draußen auch und damit macht es schon Sinn, dass wir das Ding irgendwann mal rausbringen. Und so ist bei dem Song ganz extrem. Wir hoffen einfach, dass viele Leute damit Freude haben und vielleicht auch motiviert sind, dran zu bleiben, damit sie sehen, dass es sich lohnt.
0: Das ist ein ganz wichtiger Punkt, glaube ich, dieses, dass es was auslöst, also beim einen vielleicht emotional, wie jetzt zum Beispiel auch bei euch, weil es einfach thematisch zu eurer Situation passt, bei einem anderen einfach, also bei mir, gut, jetzt ist es unser Song, aber trotzdem könnte es ja sein, nach dem tausendsten Mal anhören, dass man sagt, jetzt habe ich ihn gehört oder so. Aber mir geht's tatsächlich so, jedes Mal, wenn ich ihn anhöre und das Ding ist zu Ende und dieser letzte Ton, der noch so wimmernd dasteht, wo ich selber denke über unseren eigenen Song, wow, und das Gefühl habe, und nochmal von Anfang, also ich weiß nicht, und wenn es das auslöst, dass jemand denkt so, okay, krass, und vielleicht gar nicht auf die Lyrics hört oder so, das ist ja auch in Ordnung, also wenn jemand sagt, er findet einfach nur die Musik klasse, ich bin also wirklich mal gespannt, aber was ich ganz klasse finde, als wir dir den Song geschickt haben, oder Bronco und dir, und du ein Feedback gegeben hast, das fand ich faszinierend, als du meintest, wenn mich jemand fragt, gib mir einen Song, der Lake Stuff beschreibt, was machen die Jungs für Musik? Und hast du gesagt, und es ist genau dieser Song. Und das finde ich faszinierend, weil mir ging es auch so. Also mir ist es dann klar geworden, aber wo ich auch dachte so, das ist so ein Signature-Song, weißt du? Also ja. jeder Song von uns ist ein Signature-Song, wir lieben alle. Aber das ist so ein Ding, wo ich auch sage, damit würde ich mich überall bewerben. Also so blöd es klingt, oder das ist das ist so. Ja.
1: Auf jeden Fall, das haben wir beide auch unabhängig voneinander tatsächlich auch gesagt. Gehen wir mal 5 Jahre zurück, euer Ich. Was würdet ihr eurem Ich sagen, wer ist Lake Stuff und was ist dieser Song? Was würdet ihr eurem Ich sagen?
2: Wow.
1: Vor fünf Jahren.
2: Da saßen wir, beziehungsweise da gab es uns ja schon.
0: Ja, da gab es uns ja schon. Ja. Mir fällt da spontan was ein. Sag mal. Tatsächlich, also jetzt nicht in Bezug nur auf diesen Song, sondern dass wir das, was wir uns damals in Anführungszeichen vorgenommen haben, dass wir immer Musik machen werden, die uns gefällt. Also wir haben ja auch ganz unterschiedliche Songs. Also nicht, oh, da gefällt jemand da draußen dieser Song ganz besonders gut, jetzt machen wir davon 4 oder 5 verschiedene und wechseln nur den Text aus. Davon gibt's ja genügend. Überhaupt nicht unser Ding. Und dass wir da konsequent geblieben sind, weil wir einfach Bock auf die Musik haben und wenn was reinkommt, was vielleicht mal ein bisschen anders ist oder einfach aus dem Rahmen fällt oder sowas, dann kommt dieser Song genauso in unser Repertoire, weil wir dahinter stehen und dass das bis heute unverändert ist.

0: Hab jetzt doch auch noch ein bisschen was gefunden dazu. Also ein bisschen aufbauend auf das, was ihr jetzt gerade vorher gesprochen habt, dass dieser Song so ein bisschen beschreibt, wie wir sind, was das bedeutet auch. Und das finde ich immer sehr, sehr interessant und wichtig bei jeder Band, nicht nur bei uns. Ich finde es immer fantastisch, wenn man bei einer Band oder bei einem Künstler, Künstlerin merkt, dass sich eine Entwicklung irgendwie voranzieht. Also, dass es nicht immer das Gleiche ist. Also, nach 10 Jahren nicht immer exakt der gleiche Sound ist. Dass man vielleicht auch spürt, die entwickeln sich musikalisch weiter, gesanglich weiter. Allen Pipapo, was dazugehört, dann würde ich, glaube ich, damals die Hoffnung hegen, dass wir auch 5 Jahre später eine deutliche Entwicklung gemacht haben, dass wir aber uns trotzdem weiterhin treu geblieben sind, so ähnlich wie du es jetzt auch gesagt hattest, und dass dann vielleicht dieser Song so ein bisschen einfach nochmal der Schritt weiter ist und dass man es immer merkt. Das hört man übrigens auch, wenn man so unsere erste Platte auch anhört, die Songs von damals, die ich heute immer noch wahnsinnig gern höre, aber jetzt der ist halt einfach dann die Entwicklung schon so ein bisschen vereinend. Vereinend? Sagt man es vereinend? Ja, vereinend.
1: Nee, aber das passt auf jeden Fall. Weil, was ist eigentlich für euch für ein Gefühl? Angenommen, ihr seid jetzt auf dem großen Country Festival. Der Song ist schon bei Spotify gespielt worden, ohne Ende. Die Leute kennen UC und ihr steht auf der Bühne und ihr sagt, und jetzt kommt hier unser Song UC und die Menge tobt und singt lauthals mit. Was ist das für ein Gefühl für euch?
2: Grandios. Also tatsächlich, es ist ja auch so, dass wirklich bei den Konzerten auch viele Leute, also zumindest mal wir hören sie, die Songs mitsingen und wir feiern das völlig ab, weil dann hat ja jemand Spaß an diesem Song. Also du singst ja nicht bei was mit, wo du sagst, ja, ganz nett, aber nee, also zum Mitsingen bringt ihr mich da nicht. Und wenn das dann von den Zuhörern selber kommt, dass sie sich motiviert fühlen, mitzusingen, dann ist das das schönste Kompliment, was man haben kann.
0: Absolut,
2: Ja.
1: absolut,
0: ja.
1: egal wie schief, weil ich bin ja so eine, die
0: Ja,
1: kann
0: das macht
1: jetzt
0: überhaupt
1: gar
0: gar
1: nicht
0: nicht. Das
1: singen, ja,
0: macht
1: völlig
0: überhaupt gar
1: egal, die
0: nicht.
1: kann gar nicht
0: Ja,
1: singen und und ich bin ja mal gebucht worden, extra, weil ich schief singe.
2: okay.
1: Das kann ich echt gut. Und ich denke immer so, wenn ich vor den so im Publikum sitze und so voll laut mitsinge, dass dann die Künstler so denken, oh mein Gott, ist zwar toll, dass du mitsingst, aber lass es
0: Nee, das macht überhaupt gar nicht.
2: Nee,
0: Also wir sind ja
2: gar
0: gerade
2: nicht.
0: dabei, wir sind gerade dabei, wir möchten einen Song jetzt demnächst mal machen, der so ein bisschen funky Country ist. Da braucht man schräge Stimmen. Vielleicht
1: Ich
0: kommen wir da
1: komme
0: auf
1: da.
0: die
1: Ich
0: zurück,
1: komme auf
0: ja.
1: euch zu. Keine Frage. Das kann ich mega gut.
0: Und zu
1: Also.
0: deiner Frage vielleicht auch noch, also es ist generell, da wären wir wieder bei dem Thema, ich verbinde ja Musik immer emotional, egal in welche Richtung. Und ich habe ja selber, wenn man auch, selbst beim Proben, aber auch beim Auftritt, das ist es sehr, sehr oft, dass ich bei bestimmten Songs, wo ich entweder merke, da haben wir beide jetzt auf der Bühne irgendwie brutale Magie, oder ich merke, da unten triggert es jetzt ein paar Leute an, habe ich immer Gänsehaut. Habe ich immer Gänsehaut. Und
1: Glaube
0: da
1: ich.
0: ist es wurscht, weil du gesagt hast, ist es jetzt, wenn jetzt die Masse mit geht oder mitsingt, da ist es mir in dem Moment völlig wurscht, ob das eine Person ist, die jetzt da vielleicht unten steht und mit offenen Augen oder Mund oder wie immer oder sogar mitsingt, oder ob es jetzt irgendwie 5.000 wären. Also das macht für mich irgendwie in dem Moment überhaupt gar keinen Unterschied. Wir haben auch schon Auftritte gehabt, gefühlt vor 5 Menschen, und die 5 Menschen waren danach einfach nur Feuer und Flamme, und das waren dann meistens dann die geilsten Konzerte, die man irgendwie haben kann. Also von daher, es muss gar nicht die Masse sein.
1: Und es ist auch schwieriger als vor 5000
0: Ja,
1: Menschen, ne?
0: definitiv. Viel, viel schwieriger sogar. Viel, viel schwieriger.
1: Also ich habe ja selber jetzt auch einen Song geschrieben tatsächlich.
2: Okay.
1: Der heißt Ich halte dich fest. Den habe ich für Bronco geschrieben in dieser Situation, in der wir uns befinden. Und habe dann gedacht, ja, ich habe das Instrumente, ich habe den Text, ich habe ein Problem. Ich kann nicht singen. Also der Text kann noch so schön sein und das Instrumente, aber wenn ich ihm das vorsinge, dann sagt er was auf gar keinen Fall. Da habe ich dann tatsächlich mit einer KI-Stimme gearbeitet. So, der Song wird demnächst noch eingesungen von der Originalstimme, weil ich persönlich KI halt nicht so befürworte, sagen wir es so. Wie ist es bei euch mit der KI?
2: Also tatsächlich Ablehnung. Also ich finde es rein technisch, finde ich es faszinierend. Da gibt es gar nichts, was heute möglich ist. Kein Thema. Aber ich finde, es geht einem, oder ich unterstelle das mal, dass es vielen von uns so geht, gerade zum Beispiel auch in der Country-Szene. Nehmen wir mal als Beispiel. Viele machen jetzt ja ihre Konzertplakate mit KI. das ist cool, da ist Holz drauf, da ist Rauch, da ist ja geile Schriften.
1: Rumble, Tumble, Cowboys.
2: Ja, Wahnsinn. Ja, also das, was du, wofür du einen Grafiker teuer bezahlen müsstest, sieht cool aus. Das ging so vor 2 Jahren oder anderthalb Jahren ging das los. Dann fand ich da auch die Plakate von anderen, fand ich auch cool und habe gedacht, ey, wow, geil, Country Festival, wow, sieht ja echt fett aus. Jetzt kann ich es nicht mehr sehen, weil jedes Ding sieht irgendwie doch immer glaubig aus. Also das sieht wirklich, es ist schon gut, aber es ist halt einfach...
1: Der gleiche Aufbau.
2: Es ist der gleiche Aufbau und es ist überhaupt nicht thrilling. Das heißt, also ein ganz normales, schlichtes Plakat, ein Foto von dem Künstler drauf und einfach unten Mittwoch, 17.06. oder sowas, wäre mir dann echt lieber mittlerweile. Und genauso geht's mir bei der Musik auch. Und bei der KI, wir sind ja zum Beispiel auch überhaupt keine Befürworter, also in Bezug auf uns, auch auf andere Bands zum Teil, wenn wir Konzerte hören, was irgendwann angefangen hat vor 10, 15, 20 Jahren, mit den Backing Tracks, also mit Spuren, die eingespielt werden von Musikern, also Dinge, die auf der Bühne nicht passieren. Das heißt, der Song klingt wie von der Platte und du denkst dir, ey, wow, das sind Bläser, das sind überhaupt gar keine Bläser auf der Bühne. Ja, das sind 16 Gitarren, obwohl nur ein Heini auf der Bühne steht. Darauf haben wir keine Lust, weil wir halt wirklich den Wert drauf legen, alles authentisch, also das, what you see is what you hear. Das heißt, das, was du siehst, was wir tun, das ist auch alles auf der Bühne gemacht. Und deswegen ist KI für uns keine Option, auch nicht zur Ideenfindung oder so. Bräuchten wir jetzt KI niemals, weil wir haben so viele Ideen. Wenn da noch welche von der KI dazu kämen, dann ist ja völlige Eskalation.
0: Absolut. Ja. Und ein Satz noch dazu, da wären wir jetzt wieder, ich komme jetzt immer wieder darauf zurück, zur Emotionalität. Also dadurch, dass Musik sowas Emotionales ist, dass man vor allem im Songwriting ja entweder durch die Melodie oder eben durch den Text, der dann auch transportiert, also eine KI hat keine Gefühle, bums aus. Nee. Es ist einfach so. Und das ist, ihr seid vom Radio, ihr kennt das ja selbst perfekt, ihr bringt Emotionen übers Mikrofon rüber. Das macht eine KI nicht. Eine KI kann nur irgendwas transportieren, was eine Maschine sagt, so ungefähr, aber nicht die
1: Emotion. Oder was immer gesagt wurde.
0: Absolut. Und ja.
3: Komm an mich ran. Ja, dazu meine Frage. Wenn sich ein Musiker als Künstler bezeichnet, dann aber seine Musik über die KI macht, hat das dann wirklich noch was mit Kunst zu tun?
0: Da scheiden sich ja die Geister. Es gibt ja auch digitale Kunst, was jetzt Gemälde und so weiter anbelangt, was man ja dann auch wieder sagt, dann ist es eine digitale Kunst. Streng genommen ist es dann ja auch Kunst. Man könnte jetzt streng genommen sagen, wenn sich jemand mit KI-Systemen so gut auskennt, dass er eben auch tolle Musik kreiert, könnte man theoretisch sagen, dann ist es auch digitale Musikkunst. Ich tue mir damit schwer. Da scheiden sich extrem gerade die Geister. Für mich ist es keine Kunst. Es ist für mich einfach nur ein Anwenden von Software, nenne ich es jetzt mal ganz salopp. Aber wie gesagt, gibt es wahrscheinlich von der anderen Seite genug Argumente, die anderes behaupten.
2: Schönes Beispiel, das gibt es seit den 80ern, kamen die ersten Drumcomputer raus. Ich habe tatsächlich noch nie in meinem Musikerleben einen Drumcomputer verwendet, also außer mal zum Üben oder so, dass du halt irgend so einen schlaffen Rhythmus da brauchst und lässt es halt mal mitlaufen oder so, halt früher mal. Aber schon viele, viele, viele Jahre nicht mehr. Aber nie, um es einzuspielen oder auf der Bühne einzusetzen oder sonst irgendwas, weil eigentlich ist die KI ein weiterentwickelter Drumcomputer, es ist aber nie ein Drummer, ein Schlagzeuger. Und wir haben das jetzt wieder gesehen mit Chris Prush aus Tennessee, ein begnadeter Drummer, der einen eigenen Stil hat. Ich höre ihn wirklich bei jedem Song, der aus Nashville kommt, der auch, was weiß ich, dann in Charts ist oder sonst irgendwas oder in Country Music Charts. Ich höre ihn raus. Obwohl er jetzt sich nicht in den Vordergrund spielt, aber ich höre, wenn er Schlagzeug gespielt hat, und das unterstelle ich mal, würde ich bei einer KI niemals raushören und bei einem Drumcomputer auch nicht, weil das ist Chris Prush, ich höre, wenn der spielt. Und das finde ich faszinierend, dass jemand sein Instrument so spielt, dass er sich nicht in den Vordergrund spielt und trotzdem so ein Signature-Sound hat, nenne ich es jetzt mal, dass du sagst, das ist der Chris hundertprozentig, da lege ich meine Hand für ins Feuer.

0: das fällt uns jetzt ja mittlerweile extrem auf, weil wir uns ja mit dieser Thematik selber natürlich auch extrem beschäftigen, was da so am Markt passiert. Und wir sind da teilweise jetzt leider auch schon ein bisschen versaut. Also wir hören sehr, sehr viele Songs an und gucken uns beide schon an und sagen, oh, Drum Computer. Oh,
1: Ja.
0: das hat auch kein Gitarrist eingespielt. Du hörst es wirklich raus. Es ist geradlinig. Es ist wenig irgendwie verspielt. Ohne jetzt eine,
2: fehlerfrei.
0: Fehlerfrei. Ja. Ohne jetzt irgendwelche Namen von Künstlern oder Künstlerinnen zu sagen. Gerade eine haben wir kürzlich auch mal wieder, als was Neues rauskommt, ist angehört. Da geht der Beat vom Schlagzeug wirklich von vorne bis hinten exakt gleich durch. Da war vielleicht zwei, einmal zwischendrin ein drückter Druck. Das war's. That's it. Und das ist ja, also Entschuldigung, wenn ich das so sage, das ist einfach
1: das ist
0: langweilig.
1: Völlig in Ordnung. Wir waren auch auf einer Großveranstaltung, wo ihr auch wart. Und ich war enttäuscht. Ich war wirklich maßlos enttäuscht, dass wirklich viele Musiker nur noch tatsächlich auf dieses Playback zurückgreifen.
2: Das
1: ne?
2: ist ja das Witzige.
1: Um
2: Witzige.
1: Halt nicht schlecht dazustehen.
0: Ja.
1: Aber hey, ist doch scheißegal, wenn ihr euch mal verspielt. Das
0: natürlich.
1: Ist natürlich.
0: Ja. Natürlich.
2: Ne? Aber das finde ich das Interessante. Das, was Neudeutsch Backing Track heißt und ja gar nicht so schlimm klingt, hat ja in unserer Generation einfach Playback geheißen und da bist du von der Bühne gejagt worden.
1: Ja,
2: also
1: richtig.
2: Nicht mehr und nicht weniger. Also Playback war No-Go. Ja? Und der Punkt ist ja der, das ist ja auch unser Konzept, dass wir auf der Bühne ja unsere Studio-Songs, wo die ganze Band dabei ist, live immer nur als Akustikset spielen. Zwei Gitarren, zwei Mikrofone und ein Stomp, den ich mit dem Fuß bediene oder der Alex mit dem Fuß bedient, aber wir halten den Rhythmus, also es ist kein Automat, sondern das müssen wir schon mit unserem eigenen Fuß machen, wie ein Schlagzeuger. Und meine Meinung dazu ist immer, wenn ein Song so runtergefahren auf rein akustisch funktioniert, dann ist es ein cooler Song.

0: wenn alles abgeschaltet werden kann. Wir hatten einmal ein Konzert, was wegen Starkregen wirklich mittendrin abgeblasen wurde, ein Open Air. Wir haben dann so ein bisschen zusammengepackt, dann standen noch so ein paar versprengte Leute, also ich glaube 6 oder 10 Leute rum. Und da haben wir gesagt, sollen wir irgendwie, Anlage ist abgebaut, aber sollen wir irgendwie, dann hat es
1: Unplugged.
0: aufgehört zu regnen. Sollen wir noch für euch 2, 3 Songs akustisch spielen? Oh ja, dann haben die sich auf die Bühne gesetzt. Wir saßen auf der Bühne, haben 2, 3 Songs gespielt. Dann kamen noch mal 10 Leute. Also am Ende, um es kurz zu machen, waren es 50 oder 60 Leute, die auf dieser Bühne auf dem Hintern saßen. Wir saßen da auch. Es war nichts angeschlossen. Wir hatten kein Mikrofon, gar nichts. Und wir haben das komplette Konzert nur, also komplett unplugged gespielt. Und
1: Mega.
0: es hat funktioniert. Und das hatte eine ganz eigene Magie, aber das funktioniert halt nur, wenn dieser Song auch ohne Backing-Tracks, also
1: Richtig.
0: ohne
1: Ja.
0: Playback funktioniert. Und das
1: Ja.
0: ist der
1: Und das
0: Punkt.
1: scheint bei euch so zu sein.
0: Ja, ich hoffe
1: Also,
0: es mal.
1: ja,
0: Also
1: auf jeden
0: uns
1: Fall.
0: gefällt es ganz gut.
1: Ich war ja schon ganz enttäuscht. Das ist ja am Wochenende jetzt für alle, die sich da zugeschaltet haben. Wir sind zurzeit am Bodensee, haben ein Interview mit der Band Lakestaff. Und vor 2 Jahren habt ihr auf dem Regenzer Hafenfest gespielt.
2: Stimmt.
1: Und dieses Jahr nicht. Ich bin enttäuscht.
2: Wir auch.
1: Lieber Veranstalter vom Bregenzer Hafenfest.
0: Also,
1: Raute Bregenzer Hafenfest. Hashtag.
0: da muss man tatsächlich dazu sagen, also wir haben wirklich sehr, sehr schöne Gigs, da können wir uns also nicht beschweren. Und ich habe auch absolut Verständnis für Veranstalter. Natürlich, wenn irgendwo ein tolles Konzert ist oder so, dann hast du da natürlich Bock, das zu wiederholen. Aber aus Sicht des Veranstalters sehe ich es schon auch so, dass du dir sagst, hey, die Jungs waren cool oder keine Ahnung, die oder die Band war mega. Aber ich will natürlich auch andere Bands auf der Bühne haben.
1: Abwechslung.
0: Also, weil ich meine, sonst kommst du ja nie mehr vom Fleck, weil wenn du immer die, die dir gefallen haben, wiederholst und du hast jetzt einfach wirklich in einem Jahr nur coole Bands da, dann wird sich an dem Festival nie was verändern. Dann
1: Ja,
0: kommen irgendwann keine Leute mehr, weil
1: das
0: sie sagen,
1: stimmt.
0: jetzt habe ich schon zum
2: Ja.
0: 6. Mal Lakestaff hintereinander gehört. Jetzt würde
2: Gibt
0: ich, also
2: Schlimmeres.
0: ja, es gibt Schlimmeres, aber jetzt würde ich vielleicht auch gern mal
1: Reicht nicht
0: irgendwie,
1: aus.
0: ja. Die Mutter von
2: Ja, genau.
1: Lakestaff. Gut, dann machen wir noch ganz kurz so ein paar so Special-Fragen, die jetzt so gar nichts was mit dem neuen Song zu tun haben. Aber zum Beispiel, welchen Country-Klassiker oder auch Rock-Klassiker hättet ihr gerne selber geschrieben oder wärt ihr gerne der Songwriter?
2: Es ist so lustig. Wir haben ja gerade von Addison Johnson gerade gesprochen. Wir machen ja auch immer so Kurzinterviews auf unserem Insta-Kanal mit anderen Künstlern. Und genau die Frage haben wir gestern Addison Johnson gestellt. Und als ich es ausgesprochen habe, dachte ich, ich wüsste selber nicht, was ich drauf antworten muss. Es gibt sehr, sehr viele. Also ich komme eher aus dem Rock-Bereich.
1: Deswegen ja auch Country oder Rock.
2: Ja, es gibt ja so viel grandiose Songs. Einer meiner Lieblingssongs war definitiv in meiner Jugend und Kindheit Nothing Else Matters. Ich höre den heute noch so, so gerne, obwohl ich den wahrscheinlich Milliarden Mal gehört habe. Da muss ich immer wieder sagen, das ist definitiv einer, aber auch keine Ahnung, Stairway to Heaven, auch so ein Brett. Also
1: Oh
2: ach,
1: ja.
2: da gibt's so viele. Aber wenn ich bin eine Waage, ich tue mir mal schwer zu entscheiden. Ich entscheide mich jetzt aber trotzdem, Nothing Else Matters von Metallica.

0: Und Klaus,
1: Okay,
0: du?
1: ich tatsächlich keinen, den ich selber gerne geschrieben hätte, weil ich mir sage, nee, den hat derjenige geschrieben und
0: Oh.
1: ich feiere das Ding.
0: Wer nur
1: Tatsächlich,
0: wette, hätte
1: du fällst mir hier in den Rücken. Nein, na, überhaupt nicht. Überhaupt nicht. Nee,
0: Fahrradkette.
1: aber also wirklich, ich feiere das und finde das eine wahnsinnige Leistung, weil man darf sich eines oder man darf eines nie vergessen. Wir haben ja im Prinzip alle Musiker, unsere 12 Töne. Und aus diesen machen wir ja alle etwas anderes. Seit, ich wollte schon sagen, Jahrmillionen, so lange gibt es uns noch nicht, aber also schon ewig. Also von der Klassik über, keine Ahnung, irgendwelche Musik von Aborigines bis hin zu Pop, bis hin zu Rock, bis hin zu Death Metal. Wir haben alle nur die gleichen Töne zur Verfügung. Und wenn man sich überlegt, diese Kreativität, dass man aus diesen in Anführungszeichen wenigen Tönen alles, was wir an Musik haben, formen kann, dann finde ich das eine menschliche Leistung, die mich weghaut. Und deswegen, wie gesagt, sage ich, jeder, der da was draus macht aus diesen Tönen und was Eigenes draus macht, feiere ich völlig, aber ich mache mein eigenes Ding.
0: Okay, so fast das Abschlussstatement. Noch eine Frage: Welchen Country-Song könnt ihr nicht mehr hören?
2: Oh,
1: Oh.
2: oh. Also
0: Oder welchen
2: live,
0: Country-Song
2: also
0: habt ihr euch überhört? Sagen wir
2: dann
0: es
2: sagen wir
0: so.
2: es mal so, live gecovert Wagon Wheel.
1: Ja, tatsächlich, ich liebe diesen Song.
2: Darum habe ich gesagt, du war
1: Live, ja.
2: live gecovert, deswegen
1: Ja,
2: sage ich.
1: live gecovert, aber es ist natürlich schon ein echt ausgelutschtes Ding. Wobei ich bis heute bei Wagon Wheel sagen muss, es ist so ein guter Song und er ist ja eigentlich, also wenn man ihn ganz neutral betrachtet, ich sag's überspitzt, ist er ja hundslangweilig, weil das Ding läuft ja von vorne bis hinten durch. Es gibt ja keine Bridge, es gibt ja gar nichts. Also es ist ja einfach, also Strophe, Refrain, ist ja alles immer das Gleiche. Dass der aber trotzdem so gut und so spannend ist, da ziehe ich auch den Hut, wo ich sagen muss, dass du so eine Melodie oder so ein Ding raushaust, was einfach durchlaufen kann und was Milliarden von Menschen, behaupte ich jetzt mal, mitnimmt. Hey, alle Achtung, wow. Okay. Aber es stimmt schon. Also live tue ich mir mittlerweile auch sehr schwer.

0: Also bei mir ist es tatsächlich so, ich habe ja jahrelang DJ gemacht, jahrelang, jedes Wochenende lang. Und ihr könnt euch vorstellen, welcher Song der Song war.
1: Country Roads.
0: Richtig. Und irgendwann gab es mal eine Werbung, ich weiß gar nicht mehr, welche das war, weißt du das noch, Bronco? Da waren auf jeden Fall dann, es lief Country Roads und dann mäh, sind da so eine Schafe vorbeigelaufen. So, und
1: Okay.
0: jedes Mal, wenn jetzt eine Band auf der Bühne stand
1: Hörst
0: und
1: du die
0: Country,
1: Schafe?
0: habe ich diese Schafe gehört und habe dann irgendwann mal mir dieses Mikrofon genommen mit meinem Kollegen damals zusammen und da haben wir dieses mäh. Die Band hat aufgehört zu spielen. Die konnten nicht mehr vor Lachen, weil jeder kannte diese
1: Okay,
0: blöde
1: danke.
0: Werbung mit Country Roads und den Schafen und das war so passend. Ne?
1: Ja,
0: Und
1: sehr
0: der
1: gut.
0: Song ist eigentlich so ein tolles Werk.
1: Ja,
0: Ja,
1: absolut.
0: ja kann
1: Auch,
0: man nichts sagen,
1: absolut,
0: aber
1: ja.
0: live muss ich ganz ehrlich sagen, als ich gestern dann Country Roads, ich muss halt immer so lachen, wenn ich diesen Song höre.
1: Ja.
0: Ne? Einfach diese, also es ist bei uns schon immer eine Mountain Mama und naja, egal. Ist halt so, ja, ein paar Anekdoten. Gibt es noch eine lustige Story, die euch passiert ist auf der Bühne? Oh, peinlich oder so. Dass ihr sagt, sowas passiert, weiß ich, hat eine Wespe in die Lippe gebissen oder so.
1: Nee,
0: Also.
1: wir hatten neulich, ist jetzt noch gar nicht lang her, eine ganz lustige Situation, dass bei einem Song, bei dem das Publikum auch tatsächlich mitsingen kann, mein Bandkollege, bester Freund und Kumpel Alex die Bühne verlassen hat, um sich einfach mal chillig ins Publikum zu setzen. Ich saß oben, habe den Refrain weitergedudelt, habe den Refrain weitergesungen und ich dachte mir, okay, also irgendwann wird er ja wieder kommen. Es verging eine Minute, es verging 2 Minuten, es verging 3 Minuten. Ich habe gedacht, jetzt aber, was soll das? Ich habe dann ins Mikrofon gerufen, Alex, du Hund, komm mal wieder auf die Bühne. Und dann kam er auch wieder an und dann war der Song auch zum Glück irgendwann zu Ende. Aber da habe ich auch gedacht, okay, ich weiß nicht, wer beendet das jetzt hier. Aber es war ganz nett, Ja,
0: ja.
1: es war auch schön mal zu beobachten, wie er da, es war eine relativ große Bühne, wie er da ganz allein verloren da oben dann saß. Also, du hast mir schon auch ein bisschen leid, aber
0: Butterseelen
1: ja,
0: allein heißt das
1: Butterseelen
0: Lied.
1: Allein,
0: Butterseelen.
1: Butterseelen, Butterseelen.
0: Und schon mal einen Text vergessen
1: Butter
0: auf der
1: beide
0: Bühne?
1: Seelen.
0: Schon mal einen Text vergessen auf der
1: Ja,
0: Bühne
1: schon,
0: oder
1: ständig.
0: vergessen, wie der Song geht oder so?
1: Ständig. Also, es ist ja mal ganz lustig, unsere Lebensgefährtinnen, die uns ja immer zu 1000% unterstützen, die kennen ja teilweise, habe ich das Gefühl, immer die Texte besser wie ich. Und wenn ich dann irgendwie plötzlich vom Text weg, ich bin auch so einer, Hund läuft vorbei und schon raus, so ungefähr. Ah, schöner Hund. Dann singen die unten natürlich schon gefühlt immer mit und dann gucken, sehe ich schon immer, wenn sie dann merken, jetzt habe ich irgendwas anderes gemacht, dann gucken sie sich immer beide schon so an, so aller, okay, was macht er jetzt da drüben jetzt schon oder da oben? Ja, das passiert schon immer wieder mal, aber ich rette mich dann immer mit immer irgendwie, yeah, oder sowas und dann ist schon wieder cool. Oder bei einem Song war ich kürzlich mal, war ich komplett raus, muss ich zugeben, da war ich komplett raus, da war irgendwas, keine Ahnung, ich habe nicht mal reingefunden und ich habe halt immer so quasi nach einem Drittel der Strophen habe ich immer dann im Klaus schon die Info gegeben, ab in den Refrain. Und er war total irritiert, weil er immer gedacht hat, oh, wenn der Alex sagt, ab in den Refrain, dann will er, dass der Song kürzer wird. Seine Stimme ist jetzt weg, so ungefähr. Er hat schon Panik gehabt und derweil habe ich einfach völligen Texthänger aber gehabt.
0: Ja.
1: Der Song
0: Und
1: ging halt dann
0: dazu,
1: nur noch.
0: also dreimal wirklich nach einem halben Vers sind wir direkt in den Refrain rein. Und dann dachte ich, ja, okay, klar, warum nicht? Und habe gedacht, okay, wir haben aber ja noch 10 Songs vor uns, das kann ja heiter werden. War aber gar nicht das Problem, eben, dass die Stimme langsam abgenippelt ist, sondern weil er irgendwie raus war. Und also es ist tatsächlich so, ich glaube, jeder Musiker kennt es. Es gibt eine einzige Gefahr auf der Bühne. Und zwar, du darfst dir niemals, niemals, niemals zwischendrin die Frage stellen, egal ob du den Song schon 1000 Mal gespielt hast oder 10.000 Mal, du darfst dir nicht die Frage stellen, was tue ich hier? Wenn du dir diese Frage ganz kurz stellst,

0: Und dadurch, dass jeder weiß, dass du dir diese Frage nicht stellst, das ist wie, denk nicht an einen rosa Elefanten, bumm, da ist er. Ja? Und wenn du eben denkst, ich darf nicht denken, was ich hier tue, dann denkst du so, wow, Mist, jetzt bin ich genau in dem Ding. Und dann musst du dich echt höllisch konzentrieren, dass es weitergeht. Aber tatsächlich ist es so, also diese Frage, die killt mich, wenn die mir in
1: Absolut.
0: den Sinn kommt und ich, wenn sie schon so angeschlichen kommt, ich merke es mittlerweile schon, wenn sie angeschlichen
1: Ja,
0: kommt,
1: ja. Nur die Vorahnung
0: ja,
1: schon.
0: ich drück die echt weg. Also das ist
1: Oder eins war
0: verschwind.
1: bei mir auch zwecks Texthänger. Wir haben einen Song ja, Let's Get Lost, das war die letzte Single, die wir auch rausgebracht haben. Und da gibt es ja Looking Out the Window, Rain is Falling Down. Und dann haben wir im Strandhaus, auf der Strandhaus-Stage ein Konzert gespielt und dann draußen hat es zum Schütten angefangen. Ich gucke in dem Moment raus und dann liefen auch noch Menschen vorbei, die sich halt da geduckt haben vom Regen. Und ich fand es in dem Moment so lustig, dass sie diese Textzeile gerade singen und die da draußen bitch nass werden. Ich war raus.

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2: Oh Mann, aber es gibt schon so tolle Sachen. Jetzt noch eine Abschlussfrage. 16.12. im Strandhaus, das letzte Mal, das letzte Konzert. Also nicht, weil ihr aufhört, sondern das Strandhaus ist dann nicht mehr unter deinen Händen. Wie sieht es dann weiter aus mit der Strandhaus-Stage?
3: Also es ist so, die Strandhaus-Stage, da gibt es wahrscheinlich, schrägstrich eventuell, schrägstrich vielleicht ziemlich sicher, mal schauen, eine Fortsetzung, weil die Leute feiern dieses Ding. Ich meine, mir oder uns macht das auch Höllenspaß. Es gibt da schon Bewerber für die Stage, dass wir die dort weiterführen. Also insofern mal abwarten. Ich kann es noch nicht hundertprozentig versprechen, weil wir wollen natürlich auch noch mehr Zeit, noch mehr Energie in Lake Stuff stecken. Wir haben da auch noch ein paar sehr coole Ideen, die nächstes Jahr aktuell werden. Dazu später mehr. Das nennt man Cliffhanger, was ich jetzt gemacht habe. Aber wie gesagt, mal abwarten. Aber
2: wie war das?
3: Ich denke, es wird schon eine Fortsetzung geben. Und ja, die Leute feiern es auch und das freut mich natürlich auch sehr und deswegen.
2: Aber trotzdem sollen alle am 16.12. auf jeden Fall kommen.
3: Nee, also die Strandhaus-Stage an dem Ort, in dem Ambiente, die endet. Das okay. Ist ja ganz klar. Und wir haben für den Abend tatsächlich auch schon ein paar Überraschungen im Köcher, die, glaube ich, auch für Leute, die uns schon lange kennen, die auf vielen Konzerten waren, tatsächlich auch für die überraschend sein wird und oder sein werden. Und ja, lasst euch überraschen. Also jeder, der Zeit und Lust hat, ihr seid herzlich eingeladen.
2: Man weiß das nie so bei den Berlinern, ne?
3: Ja. Die tauchen unvermittelt auf und erzählen einem dann, dass sie schon seit Sonntag da sind. Genau. Ist ja verrückt.
2: Aber und wir haben heute Mittwoch, ja.
1: Absolut. Also wir sind auch schon sehr, sehr gespannt auf diesen Abend. Also wir haben auch beide ein bisschen Respekt davor, weil ich habe es ja vorher erzählt, ganz am Anfang, ist ja im Prinzip die Geburtsstunde, war zwar auf dem Schiff, aber zum ersten Mal die Instrumente, die Lake Stuff quasi zusammen in die Hand genommen hat, war natürlich im Strandhaus. Aber als wir im Restaurant-Lockdown, im Gastro-Lockdown dann dort zum ersten Mal gejammt haben, also von daher, wenn man so möchte, war ja der
2: Geburtstag
1: war ja dann schon irgendwie im Strandhaus. Und daher, das wird schon auch für uns durchaus emotional.
2: Es ist ein Mittwoch, richtig?
1: Es ist ein Mittwoch, ja.
2: Da müssen sich die Berliner aber ganz schön was einfallen
3: lassen. Ja, auf jeden Fall. Ihr könnt ja wieder am Sonntag kommen. Das macht er ja so gerne. Also am Sonntag davor.
2: Wir bedanken uns bei euch. Möchtet ihr noch irgendetwas loswerden?
1: Erstmal vielen, vielen Dank, dass wir wieder bei euch sein durften. Bei euch in der Sendung ist immer wieder schön. Wir haben ja doch schon das ein oder andere gemacht. Was möchten wir weitergeben? Habt Freude mit unserem neuen Song. Hört ihn rauf und runter. Wir hoffen, er motiviert euch. Wir hoffen, er wird euch emotional mitnehmen.

0: bleibt uns der richtigen Musik musikalisch treu. Verfolgt uns gerne auf Insta, auf legstuff.music. Da seid ihr immer auf neuestem Stand, was bei uns Legstuff auch passiert. Ein bisschen angetriggert hast du es eben. Wir wollen nächstes Jahr noch mal ein bisschen mehr Gas geben. Müssen nächstes Jahr auch 2 Wochen, das dürfen wir vielleicht an der Stelle schon mal verraten, 2 Wochen auf Norwegen-Tour auch unterwegs. Also wir haben vieles, vieles vor. Also von daher freuen wir uns über jeden, der ein bisschen die Reise von Legstuff begleitet. Jetzt habe ich schon wieder ein bisschen Gänsehaut, weil es einfach für uns nicht selbstverständlich ist. Es ist so emotional
1: ja, bei mir, was ist denn so, los? Ja,
2: keine Ahnung.
1: Aber
2: wir
1: da sind.
2: Aber wie gesagt, die Norwegen-Tour, das wird auch ein outstanding Ding. In und um Oslo, aber auch runter bis nach Südnorwegen, wird, glaube ich, grandios, weil die Norweger, ich war da vor ein paar Jahren mal, die lieben Rockmusik, die lieben auch Country. Also ich glaube, es wird cool.
1: Ich glaube auch.
2: Also, und selbst wenn es nicht cool wird, Norwegen ist cool.
1: Und aus Norwegen kann man natürlich auch in Berlin anrufen und dann können wir einfach mal so eine kleine Live, wie wir es damals aus Nashville gemacht haben.
2: Auf jeden Fall.
1: Aus dem Kleiderschrank, oder wo war das?
2: In Nashville waren wir ja tatsächlich im Kleiderschrank, dass die Raumakustik besser ist. Ja. Okay, ja, das lassen wir uns wieder was Schönes einfallen. Ja.
0: You'll see.
2: You'll see.
1: Dann von mir noch ein Tipp an alle Hörer. Schaut unbedingt vorbei, weil es gibt so mega geniale Merch-Sachen von der Band. Also ich sag euch, die Jungs sind so verrückt. Schaut einfach vorbei. Man kann sich, glaube ich, gibt es schon Swings oder sowas von euch? Oder?
0: Ja, gute Idee.
2: Ja, also das noch nicht. Das Abgefahrenste, was
1: sonst ist, hätte ich gesagt, von Unterhose bis Jacke, alles da.
2: Ja, also tatsächlich, wir haben jetzt neue auch Tanktops und so weiter für die Girls. Und also,
1: was sind Tanktops? Das musst du erklären. Es gibt auch ältere Hörer wie mich.
0: Früher hätte ich gesagt, Unterhemd.
2: Ja, Leibchen.
0: Leibchen.
2: Nee, also Tanktop ohne Arme und...
1: ohne Kekse.
2: Ja, genau. Und wie beschreibt man Tanktop? Ja, Googles. Googles einfach. Und verschiedene andere Sachen. Eine witzige Sache, die wir aber jetzt nicht im offiziellen Merch haben, aber ich glaube, das lustigste, also für mich immer noch lustigste Merch-Teil, was wir im Sortiment, oder nicht im Sortiment haben, sondern was wir selber besitzen. Der Alex hat es meiner Frau und mir mal geschenkt und sich natürlich auch. Das sind Badelatschen mit Legstuff drauf, die aber richtig, also die wirklich cool aussehen. Also im ersten Moment dachte ich, oh, Badelatschen, oh, wow, krass, sowas kann ich ja nicht anziehen. Die sehen richtig gut aus und die sind mega bequem. Ja. Und das ist aber, glaube ich, das Krasseste.
1: Mit Socken oder ohne werden, Socken?
2: Bitte? Man kann die auch mit Socken
0: anziehen. Man kann die beides. So, ja. Aber die werden irgendwann definitiv sogar den Weg auch in den Store finden, weil mir werden so viel drauf angesprochen und der Bedarf ist scheinbar da.
2: Ja, der Bedarf ist da.
1: Aber ich glaube, jetzt ganz neu sind ja auch die Sonnenbrillen. Ne? Habe ich gesehen. Neu, also jetzt nicht mit Stärke, leider. Ja. Sonst hätte ich tatsächlich zugegriffen, weil bei euch hier im Süden ist ja doch mächtig warm.
0: Ja,
1: und dann neue Caps gibt's, ne?
2: Neue Caps gibt's in auch, neuen Farben, ja. Feiern wir auch schwer selber.
0: Und apropos Tanktops, die sind jetzt aber im Moment noch nicht im Store, aber die kommen jetzt in Kürze, weil das Design hat noch ein bisschen länger gedauert. Das Cover von UC ist ja auch ein sehr spezielles Cover, also da könnt ihr euch nächste Woche auch noch drauf freuen. Und die neuen Shirts, das ist dann auch quasi das Cover von UC, kommt mega geil raus.
2: Als tatsächlich ab nächstem Jahr, also Norwegen ist der Start, ist You'll See Tour 2027/28. Das heißt, das ist quasi auch der aktuellste Merch dann zu dieser Tour und freuen wir uns sehr drauf. Ist wieder ein ganz neuer Style auch beim Merch und sehr lässig. Cool. Doch.
1: Also ihr dürft gespannt sein, liebe Hörer.

0: Hi, hier ist Lake Stuff aus Linda und wir haben eine neue Single im Gepäck.
1: Mittlerweile die 11. übrigens und die rockt richtig You'll See. Da hören wir jetzt mal rein.

Ich habe in der heutigen Sendung einiges aus der geplanten letzten Sendung von Juli mit untergebracht und ein bisschen was Neues.

Wie immer, The Bluebird Song von James Thorne Ferry. Ja, der Anlass der letzten Sendung sollte eigentlich ein Hinweis auf ein kommendes Konzert sein. Jetzt ist das Konzert schon wieder gewesen und trotzdem möchte ich einige Titel von denen spielen, die bei diesem Konzert dabei gewesen sind. Es geht um ein Gedenkkonzert für den leider viel zu früh verstorbenen Jesse Ballard, unseren Freund und Kollegen, der leider am 2023 in Berlin überraschend verstorben ist. Und unter anderem waren dabei Robert Williams, Tom Cunningham, Julian Dawson und ich habe hier eine ganze Liste. Joe Cocera natürlich, Stefan Hoppe, Ralf Trotter-Schmidt, Tommy Goldschmidt und auch unser Freund Leonard Lott vom Berlin Guitars hat die MC gemacht. Und aus dem Jahre 2014 ein Titel von Jesse Ballard, von ihm selbst hier, Just Another War. 2014, 2026, wieder nur so mal so ein Krieg.

Die Namen sind austauschbar, aber die Sache an sich ist immer noch und immer wieder die gleiche. Einer meiner absoluten Favorites von Jesse Ballard war und ist Is All the Magic Gone hier von dem Album Heidelberger Street.

Is all the magic gone? Tja, ein Teil ist auf jeden Fall verschwunden. Aber dann gibt es wieder neue Magie. So jedenfalls die Hoffnung. Joe Cocera war einer der treuesten und häufigsten Mitspieler von Jesse Ballard. Und ich habe beide, ich weiß nicht wie oft, erleben dürfen live. Und jedes Mal war ich, ja, da fiel mir fast die Worte, überwältigt von dieser Harmonie zwischen den beiden. Und hier mal eine Aufnahme, Joe Cocera am Saxophon und Simone Reifegerste am Gesang von ihrem Album. Wo ist er denn jetzt? Ah, Take a Heart und Living Outside the Law von Joe. Nee, von Jesse Ballard, aber hier in der Interpretation von Simone und Joe.

Ja, die Stimme von Simone Reifegerst ist auch eine der interessantesten, denke ich, der deutschen Musikszene meines Erachtens nach und leider völlig unterrepräsentiert, nennen wir es mal so. Jukotere, wir hatten das große Glück, dass er bei unserem Album Jamestown Ferry, When the Bluebird Sings, bei dem Titeltrack Bluebird Song auch das Saxophon gespielt hat. Einfach wunderschön. Das ist ja auch die Erkennungs Melodie dieser Sendung seit über 10 Jahren. Weitermachen wir mit der aus der Besetzung dieses Konzertes für Jesse Ballard mit Robert Williams von seinem Album Walking Home. You don't even have to ask.

You don't even have to ask Robert Williams von seinem Album, Ich und Lesen, Walking Home aus dem Jahre 2008. Übrigens eins der vielen Alben, die auf Bluebird Café Berlin Records erschienen sind, das leider den Geschäftsbetrieb zum Ende letzten Jahres einstellen musste. Aufgrund mangelnder Umsatzzahlen und steigender Kosten. Calimera, my friend, kommt hier mit Tom Cunningham nochmal von dem Album Hageburger Street. Tom Cunningham.

Tom Cunningham von der Hagelburger Street CD. Der nächste in der Reihe ist Julian Dawson, die ich leider jahrelang nicht mehr gesehen habe. Zum Teil, weil er relativ selten in Berlin war und zum anderen, weil ich jetzt so gut wie nie mehr in Berlin bin. Und auch er war bei diesem Konzert dabei. Und hier aber ein Titel von ihm, ein Cover von Bob Dylan, When I Paint My Masterpiece.

Und als ich Julian Dawson las, hatte ich im Kopf auch einen Titel, den ich durch ihn kennengelernt habe, und zwar From Galway to Graceland, ein wunderbares Lied von Richard Thompson, aber hier in der Interpretation von Almost Heaven. Vielleicht erinnert sich der eine oder die andere noch daran.

Almost Heaven, Gina, Peter und Simone Reife Gerste. Und noch ein Lied von den leider auch zu kurzlebigen Almost Heaven. Eine CD haben sie immerhin produzieren können. Und hier noch ein Titel, Come From the Heart, der geschrieben von Richard Lee und Suzanne Clark aus dem Jahre 1987. Da wurde der veröffentlicht und zwar von Cathy Mateer. Das habe ich aber auch erst später erfahren, kennengelernt habe ich den Titel von Almost Heaven, kennen und lieben gelernt.

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Das ist wohl wahr. Und jetzt ein kompletter Bruch. Wir gehen jetzt in die USA und zu, da weiß ich wieder nicht genau, wie der Name ausgesprochen wird, beschrieben P-I-E-T-A. Das kann Peter oder Pieter Brown heißen. Ja, da ist noch ein Schwänzchen dran, höre ich gerade. Aha, habe ich den jemals gehört?

Oh, schön. Okay. Ja, also ich nehme an Peter Brown. Ist aber trotzdem ein Frauenname, also P-E-T-A, Peter, aus dem schönen Jahrgang 1973. Und sie ist eine amerikanische Singer-Songwriterin, wie ich hier sehe, bereits mit 8 Alben und 5 EPs. Das macht man also heute so, EPs, also wo dann, weiß ich nicht, 4 Stücke drauf sind oder so. Und ich kannte sie noch nicht, Amos Lee, mit dem sie hier ein Werk zusammen veröffentlicht hat, schon. Hören wir mal rein. Do You Know? Nee, bisher nicht, aber jetzt ja.

Ja, also jedes Mal, wenn ich so meine Sendung zusammenstelle, fange ich irgendwo an und gucke, wo mich der Faden hinführt. Mal nach links, rechts, oben, unten, Nord, West, Süd. Und hier, weil Amos Lee mit Peter Brown gesungen hat, bin ich zu Amos Lee und Willie Nelson gekommen von dem Album Late Night Willie Nelson und El Camino Reprise.

Amosley und unverkennbar Willie Nelson. Ja, und wer Walk of the Earth noch nie gesehen hat, hat am 18. Oktober die Chance, in der Großen Freiheit 36 in Hamburg sie live zu erleben. Und hier aber kann man sie hören mit einem älteren Titel, der ursprünglich von Wheaties ist, und mit dem schönen Titel Teenage Dirtbag von jemand, der schmachtend einer jungen Dame in seiner Schule hinterher schaut, aber weiß, dass er keine Chance hat. Teenage Dirtbag.

Ja, trauriger Anfang, aber ein Happy End ist doch auch schön. Walk off the Earth, Teenage Dirtbag. Der nächste Titel ist schon Asbach, der ist schon fast 100 Jahre alt, nämlich aus dem Jahre 1928 geschrieben, oder zumindest aufgenommen, das erste Mal von Bo Carter im Dezember 28, aber erst 32 bei Bo Carter unter seinem eigentlichen Namen Armenter Chatman registriert worden. Und der Song fängt an mit Corina, Corina, where you been so long? 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Hier in der Fassung von Bo Skaggs.

Ich finde das eine wunderschöne Fassung, die kommt sehr entspannt daher. Und ja, ein bisschen jünger, aber auch schon recht betagt, aus dem Jahr 1971, Rod Stewart's Mandolin Wind, aber hier in der Fassung von Amy Helm. Und das ist relativ selten, es ist ein etwas gewagter Versuch, eine so ja großartige Version, die ja von Rod Stewart selber schon großartig war, zu covern. Aber ich finde, es ist ihr sehr, sehr gut gelungen. Andy Helm mit Mandolin Wind.

Ja, Amy Helm ist hier zwar auf der einen Seite dicht am Original geblieben, was so die Interpretation betrifft, aber hat das doch, finde ich, sich sehr zu eigen gemacht, die Nummer. Die nächste Künstlerin habe ich vor, ich weiß gar nicht genau wann, vor ein paar Jahren in Kanada, in Montreal, gehört das erste Mal und habe mich in diese Stimme verliebt. Und da habe ich sie gesehen mit ihrem Partner von Birds of Chicago. Man hört aber ihre Stimme auch bei den Gruppen wie Poor Girl, Our Native Daughters und vielen anderen. Aber 2021 hat sie ihr erstes Soloalbum aufgenommen. Und hier ein Titel von dem Album Outside Child aus dem Jahre 2021. Night Flyer.

Alison Russell, Night Flyer. Und gerade habe ich die Nachricht gelesen, dass Dolly Parton überraschend verstorben ist. Leider habe ich jetzt hier nichts, da das sehr überraschend kommt, nichts von ihr vorbereitet. Das dann sicherlich in der nächsten Sendung. Aber ja, ich war immer ein sehr großer Fan dieses Menschen Dolly Parton. Ich fand sie großartig in ihrer Art, ihr Leben im Griff zu haben und ihr Leben vor allem selbst zu gestalten, auch gegen den doch nicht unerheblichen Widerstand der ganzen Musikindustrie. Gerade in den 60er, 70er Jahren dürfte das nicht ganz leicht gewesen sein. Okay, das nur mal jetzt so eingestreut am Rande. Weiter geht's mit Chris Smither, auch ein etwas älteres Baujahr, 1946. Und auch eine etwas ältere Aufnahme, Cold Trail Blues, Chris Smither.

Chris Smither, Cold Trail Blues. David Ogilvy, zu ihm gleich noch mehr, aber jetzt erstmal sein Titel, Night Walker.

David Ogilvie hier von seinem aktuellen Album A Scottish American Songbook. Und hier gleich noch der zweite Titel, Red Red Rose. Den muss ich aber erst noch auflegen hier, sonst wird das nichts. Jetzt kommt er.

Greg Brown aus dem Jahre 2010 von dem Album Covenant. Die Stimme kann dem einen oder anderen vielleicht bekannt vorkommen von dem Hadestown Soundtrack, wo er Hey Little Songbird und auch Why We Built the Wall gesungen hat. Und auch die nächste Künstlerin ist nicht ganz neu in der Szene. Rede ist von Gretchen Peters und Ring Around the Moon. Der Mond sieht heute auch wieder bezaubernd aus. Ich sehe hier gerade einen tollen Sonnenuntergang.

Guy Clark, Rain in Durango von dem Album My Favorite Picture of You, auch schon aus dem Jahre 2013. Maya Sharp, unsere nächste Künstlerin, auch ein älteres Werk hier von ihr aus dem Jahre 2005, also auch schon 21 Jahre alt, Fine Upstanding Citizen, A Home.

0: Maya Sharp, A Home. Lesser Man Would Call It Love, singen hier Low Noah zusammen mit Chris Thiele. Jetzt muss ich aber den auch drauf machen, sonst passiert auch gar nichts.
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Blau Noah und Chris Thiele. Noch ein Titel von Chris Thiele, der ja die Radioshow von Garrison Keillor übernommen hatte, Prairie Home Companion. Die Wortgesetzung hieß dann Live from Here, die dann Chris Thiele geleitet hat und musikalisch vor allen Dingen auch geprägt hat. Leider wurde die Sendung dann im Jahre 2020 eingestellt. Aber thanks for listening, sagt hier Chris Thiele.

Thanks for listening. Ganz am Ende sind wir jetzt noch nicht mit der Sendung. Jetzt kommt nochmal Greg Brown, Waiting on You, so wie hier. Links, rechts, links.

Waiting on You. Ja, Greg Brown. So, die letzten zwei Titel. Lay It All Down, David Ogilvy nochmal. Und die Sonne ist weg.

Hier auf countrymusic24.com und später auch in der Wiederholung auf rockradio.de darf ich mich verabschieden. Mein Name ist Mike Wolter, ihr hörtet die Sendung When the Bluebird Sings vom August 2026. Den Schluss macht jetzt Jesse Ballard nochmal mit Constantly in View. Ich hoffe, ich habe euch etwas zur Ruhe bringen können in diesen hektischen Alltagssituationen. Bis zum nächsten Mal. Tschüss.

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